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1: Im Studio Anna Löwer. Die Bundesregierung begrüßt den Iran-Deal. Kanzler Merz sagte zu dem Abkommen zur Beilegung des Krieges:
2: Das Abkommen kann den Weg nun zu einer Erholung auch der Weltwirtschaft und einer Stabilisierung der Region bahnen. Jetzt gilt es, das Vereinbarte zielstrebig umzusetzen. Die Straße von Hormuz muss dauerhaft und uneingeschränkt für die freie Schifffahrt geöffnet werden.
1: Merz rechnet außerdem damit, dass die Bundeswehr schon bald bei der Sicherung der Straße von Hormuz helfen wird. Darüber will er auch auf dem G7-Gipfel im französischen Evian sprechen. Dort soll es neben dem Iran auch um den Ukraine-Krieg gehen. In Kalifornien ist ein US-Kampfjet kurz nach dem Start abgestürzt. Das Militär befürchtet 8 Todesopfer. Eine offizielle Bestätigung gibt es bislang nicht. Der Langstreckenbomber explodierte offenbar kurz nach dem Start nahe des Luftwaffenstützpunktes bei Los Angeles. Warum ist unklar. Kein TikTok, kein Snapchat, kein Insta. Auch Großbritannien will Social Media für unter 16-Jährige verbieten. Mehr dazu von Anne Brauer.
3: Australien hat's vorgemacht, andere Länder ziehen jetzt nach. Die britische Regierung will das Verbot zum kommenden Frühjahr auf den Weg bringen und überlegt auch noch, ob und wie sie Kindern und Jugendlichen Social Media Zwangspausen beim Endlosscrollen und generell auch nachts verordnet. Auch in Deutschland gibt's ja immer wieder Diskussionen über die Frage. Der Ethikrat betont, weil sich Kinder und Jugendliche über Social Media auch austauschen und informieren, ist ein generelles Verbot nicht der richtige Weg.
1: 4 Jahre Gefängnis. So lautet das Urteil gegen den Sohn von Norwegens Kronprinzessin Mette Marit. Ein Gericht in Oslo sprach Marius Borg-Høiby wegen 2 Vergewaltigungen schuldig. Dazu kommen noch Gewalt gegen eine frühere Freundin, Drohungen und Verkehrsverstöße. Bei der Fußball-WM hat Belgien gegen Ägypten 1:1 gespielt. Ägypten lag dabei lange Zeit in Führung, der Ausgleich fiel erst in der 66. Minute. Außerdem hat WM-Neuling Kap Verde gegen Mitfavorit Spanien ein 0:0 geschafft.
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4: Mit KI-Support. Wolkig ist es gerade vor allem im Norden, sonst teils noch klarer Himmel, aber von Westen her ziehen schnell mehr Wolken rein und Richtung Morgen kann westlich der Weser auch mal ein Schauer runterkommen. Die Temperaturen liegen aktuell zwischen 12 und 6 Grad. Tagsüber wird's dann überall wechselnd wolkig, anfangs oft trocken, später von Westen her immer wieder Schauer, vereinzelt auch Gewitter, maximal so bis 24 Grad.

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0: Und jetzt könnt ihr richtig gute Musik aus Schweden hören.
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0: Das ist Rockmusik vom Feinsten von der schwedischen Band Mando Diao, Black Saturday.

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1: Diamonds.
2: Wow, I like it. 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
1: Und wenn ich like, dann immer nur das Beste. Für mich ohne jeden Zweifel der Song des Jahres 2016. Heute schon fast, kann man sagen, ein Oldie. Hier sind 21 Pilots und Stressed Out.

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Eigentlich bin ich gar nicht so ein Freund des Sprechgesangs. Hier schon, super gemacht. Für mich schon ein Jahrzehnte-Hit. Das waren 21 Pilots und Stressed Out. Just good music. Tausende Songs werden ja jedes Jahr auf den Markt gebracht, aber nur einige wenige, ich sage mal so eine Handvoll, die bleibt in guter Erinnerung. Und dazu gehört sicherlich für das Jahr 2016 dieser Überraschungshit von Imani. 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
2: Im Studio Anna Löwer. Das Abkommen im Irankrieg und die Lage in der Ukraine beschäftigen die Staats- und Regierungschefs auf dem G7-Gipfel. Kanzler Merz sagte vor dem Beginn des Gipfels:
3: Dieser Gipfel findet in einer ausgesprochen bewegten Phase der Weltpolitik statt. Die Lage fordert uns, sie eröffnet aber auch einige Chancen.
2: Merz will auch über einen Bundeswehreinsatz zur Sicherung der Straße von Hormuz sprechen. Eine Öffnung der für die Wirtschaft wichtigen Meerenge ist Teil der Vereinbarung zwischen dem Iran und den USA. In Kalifornien ist ein US-Kampfjet kurz nach dem Start abgestürzt. Das Militär befürchtet 8 Todesopfer, eine offizielle Bestätigung gibt es bislang nicht. Der Langstreckenbomber explodierte offenbar kurz nach dem Start nahe des Luftwaffenstützpunktes bei Los Angeles. Warum ist unklar. Kein TikTok, kein Snapchat, kein Insta. Auch Großbritannien will Social Media für unter 16-Jährige verbieten. Mehr dazu von Anne Brauer.
4: Australien hat's vorgemacht, andere Länder ziehen jetzt nach. Die britische Regierung will das Verbot zum kommenden Frühjahr auf den Weg bringen und überlegt auch noch, ob und wie sie Kindern und Jugendlichen Social Media Zwangspausen beim Endlosscrollen und generell auch nachts verordnet. Auch in Deutschland gibt's ja immer wieder Diskussionen über die Frage. Der Ethikrat betont, weil sich Kinder und Jugendliche über Social Media auch austauschen und informieren, ist ein generelles Verbot nicht der richtige Weg.
2: Neue EU-Regeln sollen die Rechte von Flugreisenden verbessern. Das EU-Parlament hat einem Vorschlag der Mitgliedstaaten zugestimmt. Es bleibt bei der 3-Stunden-Grenze für Entschädigungen bei Verspätungen. Außerdem sollen die Ticketpreise und Zusatzkosten wie zum Beispiel Handgepäck transparenter werden. Bei der Fußball-WM hat Belgien gegen Ägypten 1:1 gespielt. Ägypten lag dabei lange Zeit in Führung, der Ausgleich fiel erst in der 66. Minute. Außerdem hat WM-Neuling Kap Verde gegen Mitfavorit Spanien ein 0:0 geschafft.
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5: Mit KI-Support. Wolkig ist es gerade vor allem im Norden, sonst teils noch klarer Himmel, aber von Westen her ziehen schnell mehr Wolken rein und Richtung Morgen kann westlich der Weser auch mal ein Schauer runterkommen. Die Temperaturen liegen aktuell zwischen 12 und 6 Grad. Tagsüber wird's dann überall wechselnd wolkig, anfangs oft trocken, später von Westen her immer wieder Schauer, vereinzelt auch Gewitter, maximal so bis 24 Grad.

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0: James Blunt, der seinen Dienst bei der britischen Armee im Jahre 2002 als Captain beendete. Danach wurde er Musiker und seinen ersten ganz großen Hit, nämlich einen Nummer 1 Hit, den hatte er im Jahre 2005. You're Beautiful. Ja, so ist das im Leben. Der eine quittiert den Dienst, für den anderen beginnt die Arbeit. Und so war es auch am 22. November des Jahres 2005 für Angela Merkel. Denn damals wurde sie vom Deutschen Bundestag zur ersten Bundeskanzlerin in der Geschichte Deutschlands gewählt. Und ich habe jetzt auch noch einmal gewählt, nämlich einen weiteren Song aus dem Jahre 2005.
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0: Und ich glaube, dass ich eine gute Wahl getroffen habe, denn hier sind die Pussycat Dolls mit Busta Rhymes und Don't Cha.

0: der Uncha, der Cha-Cha-Cha scheint nicht so beliebt zu sein bei den Pussycat Dolls. Das waren sie gemeinsam mit Busta Rhymes.
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1: Media Control ist der Meinung, dies hier, das ist der Sommerhit des Jahres 2015. Er stammt von einem DJ aus Belgien, der sich Lost Frequencies nennt. Und der Song, der heißt Reality.
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der Sommerhit des Jahres 2015, zumindest was die Meinung von Media Control angeht. Das war Lost Frequencies mit Reality. Aber es gibt ja noch andere Experten und viele Experten, viele Meinungen. Das Marktforschungsinstitut GfK ist da nämlich ganz anderer Meinung. Die meinen nämlich, dieser Song ist der Sommerhit des Jahres 2015. Felix Jähn und Ain't Nobody Loves Me Better. Natürlich mit Jasmine Thompson. Gotcha.

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4: Im Studio Anna Löwer. Die Bundesregierung begrüßt den Iran-Deal. Kanzler Merz sagte zu dem Abkommen zur Beilegung des Krieges:
5: Das Abkommen kann den Weg nun zu einer Erholung auch der Weltwirtschaft und einer Stabilisierung der Region bahnen. Jetzt gilt es, das Vereinbarte zielstrebig umzusetzen. Die Straße von Hormuz muss dauerhaft und uneingeschränkt für die freie Schifffahrt geöffnet werden.
4: Merz rechnet außerdem damit, dass die Bundeswehr schon bald bei der Sicherung der Straße von Hormuz helfen wird. Darüber will er auch auf dem G7-Gipfel im französischen Evian sprechen. Dort soll es neben dem Iran auch um den Ukraine-Krieg gehen. Neue EU-Regeln sollen die Rechte von Flugreisenden verbessern. Das EU-Parlament hat einem Vorschlag der Mitgliedstaaten zugestimmt. Es bleibt bei der 3-Stunden-Grenze für Entschädigungen bei Verspätungen. Außerdem sollen die Ticketpreise und Zusatzkosten wie zum Beispiel Handgepäck transparenter werden. Die Bildungschancen in Deutschland hängen weiterhin oft davon ab, wie viel Geld und welche Bildung die Eltern haben. Das zeigt der neue nationale Bildungsbericht. Bildungsministerin Prien will für mehr Chancengleichheit schon in frühen Jahren ansetzen. Colin Mock.
6: Genau, sie sagt, der Fokus muss auf dem letzten Kita-Jahr liegen, sozusagen um den Übergang in die Grundschule besser und fairer zu machen. Der Bildungsbericht zeigt außerdem, die zuletzt gesunkenen Geburtenzahlen machen sich auch in Schulen und Kitas so langsam bemerkbar. Lehrkräfte und Erzieher werden dadurch aber trotzdem nicht wirklich entlastet, vor allem auch mit Blick auf den Rechtsanspruch auf Ganztagsbetreuung ab dem nächsten Schuljahr.
4: Der Sohn der norwegischen Kronprinzessin Mette Marit will gegen seine Verurteilung wegen Vergewaltigung Berufung einlegen. Das hat sein Anwalt nach einem Besuch im Gefängnis mitgeteilt. Marius Borg-Hoiby war zuvor in Oslo zu 4 Jahren Gefängnis verurteilt worden, wegen insgesamt 34 Straftaten. Bei der Fußball-WM sind gleich 3 Spiele Remis ausgegangen. Saudi-Arabien und Uruguay trennten sich 1:1, Belgien und Ägypten spielten ebenfalls 1:1 und Kap Verde brachte es gegen Spanien zum 0:0.
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7: Mit KI-Support. Wolkig ist es gerade vor allem im Norden, sonst teils noch klarer Himmel, aber von Westen her ziehen schnell mehr Wolken rein und Richtung Morgen kann westlich der Weser auch mal ein Schauer runterkommen. Die Temperaturen liegen aktuell zwischen 12 und 6 Grad. Tagsüber wird's dann überall wechselnd wolkig, anfangs oft trocken, später von Westen her immer wieder Schauer, vereinzelt auch Gewitter, maximal so bis 24 Grad.

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1: The Mighty Oaks, das heißt ja so viel wie mächtige Eichen, das ist eine Folkband aus Berlin, wobei allerdings alle drei Mitglieder gar nicht aus Deutschland stammen, sondern aus den Vereinigten Staaten, aus Italien und aus England. Und hier sind sie mit Brother.

Ian Hooper, Claudio Donzelli und Craig Saunders, das sind die mächtigen Eichen, die Mighty Oaks aus Berlin, und in den Charts standen sie im Jahre 2014 mit diesem Song, mit Brother. Just

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Pharrell Williams und Happy. Und da bin ich mir ziemlich sicher, dass ich damit einige glücklich gemacht habe, dass ich diesen Song aus dem Jahre 2014 mal wieder gespielt habe. Just good music. Facebook war im Jahre 2014 mittlerweile so groß geworden, dass es WhatsApp aufkaufen konnte. Und hier ist ein Song von Vance Joy, der heißt Riptide.

0: Riptide, ein Song aus dem Jahre 2014 von Vance Joy, der in seiner Heimat, nämlich in Australien, weiterhin sehr erfolgreich ist, aber hier bei uns hat man seit dem Jahre 2014 ja eigentlich nichts mehr von ihm gehört.
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1: Im Studio Anna Löwer. Das Abkommen im Irankrieg und die Lage in der Ukraine beschäftigen die Staats- und Regierungschefs auf dem G7-Gipfel. Kanzler Merz sagte vor dem Beginn des Gipfels:
2: Dieser Gipfel findet in einer ausgesprochen bewegten Phase der Weltpolitik statt. Die Lage fordert uns, sie eröffnet aber auch einige Chancen.
1: Merz will auch über einen Bundeswehreinsatz zur Sicherung der Straße von Hormuz sprechen. Eine Öffnung der für die Wirtschaft wichtigen Meerenge ist Teil der Vereinbarung zwischen dem Iran und den USA. Neue EU-Regeln sollen die Rechte von Flugreisenden verbessern. Das EU-Parlament hat einem Vorschlag der Mitgliedstaaten zugestimmt. Es bleibt bei der 3-Stunden-Grenze für Entschädigungen bei Verspätungen. Außerdem sollen die Ticketpreise und Zusatzkosten wie zum Beispiel Handgepäck transparenter werden. Die Bildungschancen in Deutschland hängen weiterhin oft davon ab, wie viel Geld und welche Bildung die Eltern haben. Das zeigt der neue nationale Bildungsbericht. Bildungsministerin Prien will für mehr Chancengleichheit schon in frühen Jahren ansetzen. Colin Mock.
3: Genau, sie sagt, der Fokus muss auf dem letzten Kita-Jahr liegen, sozusagen um den Übergang in die Grundschule besser und fairer zu machen. Der Bildungsbericht zeigt außerdem, die zuletzt gesunkenen Geburtenzahlen machen sich auch in Schulen und Kitas so langsam bemerkbar. Lehrkräfte und Erzieher werden dadurch aber trotzdem nicht wirklich entlastet, vor allem auch mit Blick auf den Rechtsanspruch auf Ganztagsbetreuung ab dem nächsten Schuljahr.
1: Der Sohn der norwegischen Kronprinzessin Mette Marit will gegen seine Verurteilung wegen Vergewaltigung Berufung einlegen. Das hat sein Anwalt nach einem Besuch im Gefängnis mitgeteilt. Marius Borg-Hoiby war zuvor in Oslo zu 4 Jahren Gefängnis verurteilt worden, wegen insgesamt 34 Straftaten. Bei der Fußball-WM sind gleich 3 Spiele Remis ausgegangen. Saudi-Arabien und Uruguay trennten sich 1:1, Belgien und Ägypten spielten ebenfalls 1:1 und Kap Verde brachte es gegen Spanien zum 0:0.
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4: Mit KI-Support. Wolkig ist es heute Morgen in vielen Ecken. Erstmal überwiegend trocken, im Lauf des Tages wird es dann deutlich wärmer. Aber später kommt von Westen her immer mal wieder Regen runter und ab Mittag sind auch Gewitter drin, teils kräftiger. Die Höchstwerte liegen bei 16 bis 29 Grad. Morgen gibt's weiter Sonne und Wolken, ab und zu Schauer oder ein Gewitter, maximal bis 33 Grad.

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Angel. Mit einem Engel und Lionel Richie sind wir musikalisch im Jahre 2000 gelandet. Diamonds. Music Time. Und hier ist noch mehr Musik aus dem Jahre 2000. Ja, damals gab es auch richtig gute Musik und im Herbst damals, da stand dieser Song von Sonic ziemlich weit oben in den Charts und den mochte ich besonders gerne. Hier ist Sky.

0: Richtiger Name Sonja Marina Clark, Künstlername Sonic. Und unter diesem Namen kennen wir sie natürlich und ihre Hits kennen wir auch alle. Das war einer aus dem Jahre 2000, das war Sky.
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4: Im Studio Colin Mock. Flugreisen in der EU sollen für Passagiere künftig etwas einfacher und transparenter werden. Darauf haben sich die Mitgliedstaaten und das EU-Parlament nach langen Verhandlungen geeinigt. Mehr von Anna Löwer.
5: Kern der Einigung ist, wer in der EU fliegt, soll auch künftig ab 3 Stunden Verspätung Anspruch auf Entschädigung haben. Vorausgesetzt, die Airline ist dafür verantwortlich. Außerdem sollen Ticketpreise künftig klarer dargestellt werden. Dazu gehört, dass schon bei der Buchung der Endpreis inklusive Handgepäck sichtbar ist. Neu ist auch, Familien sollen künftig kostenlos Sitzplätze für Kinder direkt nebeneinander reservieren können.
4: Auf dem G7-Gipfel im französischen Evian geht es auch heute wieder um den Iran-Deal. Hält die Waffenruhe und kann die wichtige Straße von Hormuz wieder für die Handelsschifffahrt geöffnet werden? Dabei wollen Deutschland, Frankreich, Großbritannien und Italien helfen, prinzipiell auch mit Hilfe der Bundeswehr. Für Bundesaußenminister Wadefuhl sind aktuell aber noch zu viele Fragen offen. Er sagte im ZDF:
6: Ist wirklich klar, es gibt keine Kampfhandlungen. Ist wirklich klar, dass von beiden Seiten gewollt ist, dass andere die Minen räumen. Wenn wir das wissen, können wir darüber reden. Zum jetzigen Zeitpunkt fehlen mir noch die Voraussetzungen dafür, dass ich sagen kann, ein Mandat steht unmittelbar bevor.
4: Der Kampf gegen Rechtsextremismus spielt politisch eine zu kleine Rolle. Das kritisieren die Grünen vor der Innenministerkonferenz, berichtet die Rheinische Post. In einem Appell von 17 Innenpolitikern aus Bund und Ländern werden mehr Schutz für Betroffene und ein härteres Vorgehen gegen rechtsextreme Strukturen gefordert. Einmal mehr beschäftigen die Namen von Veggie-Produkten die EU. Das Europaparlament stimmt heute über eine Reihe an Verboten ab. Hühnchen, Rindfleisch, Steak oder Bacon dürfen dann zum Beispiel nicht mehr auf Ersatzprodukten stehen. Veggie-Burger, Schnitzel, Wurst oder Nuggets bleiben aber erlaubt. Unentschieden-Festival bei der Fußball-WM. Spanien hat überraschend nur 0:0 gegen Kap Verde gespielt. Ägypten holte ein 1:1 gegen Belgien. Saudi-Arabien und Uruguay spielten ebenfalls 1:1. Und das Spiel Iran gegen Neuseeland ging 2:2 aus.
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7: Mit KI-Support. Wolkig ist es heute Morgen in vielen Ecken. Erstmal überwiegend trocken, im Lauf des Tages wird es dann deutlich wärmer, aber später kommt von Westen her immer mal wieder Regen runter und ab Mittag sind auch Gewitter drin, teils kräftiger. Die Höchstwerte liegen bei 16 bis 29 Grad. Morgen gibt's weiter Sonne und Wolken, ab und zu Schauer oder ein Gewitter, maximal bis 33 Grad.

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Viele behaupten ja von ihrer Familie, ich habe die verrückteste Familie der Welt. Aber natürlich, da gibt es gar keinen Zweifel. Die wirklich verrückteste Familie der Welt, das sind die Osbournes. Und Ozzy Osbourne hat im Jahre 2002 diesen Mega-Hit. Hier ist Dreamer. 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

Das war Ozzy Osbourne mit Dreamer und er schaffte es ja im Jahre 2002 in die Top 10 hier bei uns in Deutschland und auch in der Jahresendabrechnung erreichte er immerhin den Platz 10. Super, Hit One. Shakira, die machte es noch etwas besser, denn das hier ist der Hit des Jahres 2002, die Nummer 1 des Jahres. 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

0: 1961.
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0: Um 1910 wurde der Tango Argentino aus Argentinien, aus Buenos Aires, nach Frankreich gebracht. Dort wurde er in Paris getanzt und wurde international. Und Anfang der 60er Jahre, da stand auch ein Tango-Song in den Charts. Und da üben wir jetzt ein wenig den Wiegeschritt mit Billy Fury und Jealousy.

Ja, die Musik aus den 60ern, die war schon klasse. Das war ein Tango von Billy Fury, nämlich Jealousy. Und 50 Jahre später gab es auch Musik, die so klang, als stamme sie aus den 60ern. Caro Emerald. 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
1: Im Studio Colin Mock. Flugreisende in der EU sollen künftig mehr Rechte und Transparenz bekommen. Das Europaparlament hat neuen Regeln zugestimmt, auf die sich die Mitgliedstaaten zuvor geeinigt hatten. Es bleibt bei der umstrittenen 3-Stunden-Grenze für Entschädigungen bei Verspätungen. Gleichzeitig sollen Flugtickets übersichtlicher werden, mit klar ausgewiesenen Zusatzkosten. Außerdem sollen Familien kostenlos Sitzplätze nebeneinander reservieren können. Wann die wichtige Schifffahrtsroute durch die Straße von Hormuz wieder geöffnet werden kann, ist eines der großen Themen beim G7-Gipfel im französischen Evian. Deutschland, Frankreich, Großbritannien und Italien haben ihre Bereitschaft für eine Sicherungsmission erklärt, wollen dafür aber mehr Details aus dem Deal zwischen dem Iran und den USA. Das Verbot von bestimmten Begriffen für Veggie-Produkte ist heute wieder Thema. Das Europaparlament entscheidet darüber. André Glatzel berichtet.
2: Geplant ist, dass Veggie-Burger, Wurst oder Schnitzel in der EU weiter so heißen dürfen. Auf den Ersatzprodukten darf aber zum Beispiel nicht Hühnchen, Rindfleisch, Steak oder Bacon stehen. Mit grünem Licht vom Europaparlament heute ist die Diskussion aber immer noch nicht endgültig vorbei, denn die neue Regelung gilt erstmal nur bis Ende nächsten Jahres. Für die Zeit danach laufen bereits neue Verhandlungen. Außerdem geht es im Parlament heute auch um eine Entscheidung zur Umsetzung des Zolldeals mit den USA.
1: Eine große Mehrheit hält Bundeswirtschaftsministerin Reiche für eine Fehlbesetzung. In einer Forsa-Umfrage für RTL und Stern sagen das 3 von 4 Befragten. Selbst im eigenen Lager fehlt die Zustimmung. 2/3 der Unionsanhänger trauen ihr nicht zu, die wirtschaftlichen Herausforderungen Deutschlands zu bewältigen. Die Fußball-WM hat ihre erste Sensation. Europameister Spanien hat in seinem Auftaktmatch gegen Außenseiter und Turnierneuling Kap Verde nur 0:0 gespielt. Die weiteren Ergebnisse: Belgien-Ägypten 1:1, Uruguay-Saudi-Arabien auch 1:1 und Iran-Neuseeland 2:2.
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3: Mit KI-Support. Viele Wolken sind heute Morgen schon dabei. Im Norden noch trocken, Richtung Mitte und Süden immerhin mit ein paar freundlichen Lücken. Später kommt von Westen Regen rein und dazu kann es auch mal krachen, in der Mitte am Mittag teils kräftig gewittrig dabei. Die Höchstwerte liegen bei 16 bis 29 Grad. Morgen dann insgesamt freundlicher, aber mit ein paar Wolken und ab und zu einem Schauer maximal bis 33 Grad.

Meine Güte, wie schnell die Zeit vergeht. Dass das so ist, das erkennt man daran, dass Songs aus dem Jahre 2007 heute schon Golden Oldies sind. Und dieser Song von damals, von The Maroon 5, der heißt Makes Me Wonder. Und das passt sehr gut zum Jahre 2007, denn damals wurden die sieben neuen Weltwunder gekürt. Mit dabei die chinesische Mauer und auch das Kolosseum in Rom.

0: Der erste Nummer 1-Hit, den die amerikanische Band Maroon 5 hatte, das war Makes Me Wonder.
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In ihrer Heimat Barbados, da hat Rihanna sogar einen eigenen Feiertag, denn ihr zu Ehren wurde der 21. Februar der Rihanna Day genannt. Und ich kann mir gut vorstellen, dass es deswegen für Shakira natürlich auch eine besondere Ehre war, mit ihr gemeinsam ein Duett zu singen. Das waren sie, Rihanna und Shakira mit Can't Remember to Forget You.

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1: Im Studio Colin Mock. Flugreisen in der EU sollen für Passagiere künftig etwas einfacher und transparenter werden. Darauf haben sich die Mitgliedstaaten und das EU-Parlament nach langen Verhandlungen geeinigt. Mehr von Anna Löwer.
2: Kern der Einigung ist, wer in der EU fliegt, soll auch künftig ab 3 Stunden Verspätung Anspruch auf Entschädigung haben. Vorausgesetzt, die Airline ist dafür verantwortlich. Außerdem sollen Ticketpreise künftig klarer dargestellt werden. Dazu gehört, dass schon bei der Buchung der Endpreis inklusive Handgepäck sichtbar ist. Neu ist auch, Familien sollen künftig kostenlos Sitzplätze für Kinder direkt nebeneinander reservieren können.
1: Die Deutsche Bahn will mehr Tempo machen, wenn an Bahnhöfen etwas kaputt ist. Dafür sollen künftig mobile Handwerkerteams zum Einsatz kommen. Ein entsprechendes Sofortprogramm startet jetzt. Und das ist auch nicht das Einzige, was angepackt wird. Bahnsprecher Achim Staus sagte uns:
3: Erfreulicherweise sind die Fahrgastzahlen ja gestiegen, aber das bedeutet eben auch, es sind nicht nur mehr Menschen in den Zügen, sondern auch mehr Menschen in den Bahnhöfen mit allen Folgen, die das natürlich auch hat. Wir haben deswegen in den Bahnhöfen zusätzliche Reinigungen eingeführt und es sind auch 500 zusätzliche Kolleginnen und Kollegen für mehr Sicherheit im Einsatz, insgesamt bundesweit 5000 Sicherheitskräfte.
1: Beim G7-Gipfel im französischen Evian bleibt die Öffnung der Straße von Hormuz im Zusammenhang mit dem Iran-Deal ein zentrales Thema. Auch die Bundeswehr könnte bei der Sicherung helfen. Außenminister Wadefuhl betonte aber im ZDF, dass dafür zunächst die Lage vor Ort und die rechtlichen Voraussetzungen geklärt sein müssten. Spanien hat bei seinem WM-Auftakt ordentlich gepatzt. Der Europameister kam gegen Außenseiter Kap Verde nur zu einem 0:0. Auch die Partien Belgien-Ägypten, Uruguay-Saudi-Arabien und Iran-Neuseeland endeten unentschieden. Übrigens ist jetzt klar, mit einem Sieg am Samstag gegen die Elfenbeinküste hat Deutschland die K.O.-Runde sicher.
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4: Mit KI-Support. Viele Wolken sind heute Morgen schon dabei, im Norden noch trocken, Richtung Mitte und Süden immerhin mit ein paar freundlichen Lücken. Später kommt von Westen Regen rein und dazu kann es auch mal krachen, in der Mitte am Mittag teils kräftig gewittrig dabei. Die Höchstwerte liegen bei 16 bis 29 Grad. Morgen dann insgesamt freundlicher, aber mit ein paar Wolken und ab und zu einem Schauer maximal bis 33 Grad.
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1: Das waren Los del Río, also die vom Fluss. Die aus Spanien, die im Sommer des Jahres 1996 den Sommerhit in den Charts hatten, nämlich Macarena. Goldrausch.
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1: Und auch dieser Sommerhit möchte aus den Lautsprechern deines Radios erklingen.
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1: Er stand 1996 ebenfalls ganz weit oben in den Charts, nämlich auf Platz 2.
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1: hier ist Mr. President.

0: 855.000 Mal verkaufte sich dieser Song im Jahre 1996. Mr. President mit Coco Jumbo.
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In der Castingshow The X Factor, da hat die amerikanische Girlgroup The Fifth Harmony gar nicht einmal so erfolgreich im Jahre 2012 abgeschlossen, denn im Finale reichte es nur für den Platz 3, aber im Jahre 2016, da hatten sie einen riesen Hit in den Charts, nämlich den wir gerade gehört haben, Work From Home. Und dass man nicht nur durch Castingshows bekannt werden kann, das hat ja Charlie Puth bewiesen, denn er ist ja bekannt und berühmt geworden durch seine YouTube-Videos und hier ist er mit One Call Away.

0: Musik studiert. Charlie Puth und One Call Away.
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6: Im Studio Colin Mock. Flugreisende in der EU sollen künftig mehr Rechte und Transparenz bekommen. Das Europaparlament hat neuen Regeln zugestimmt, auf die sich die Mitgliedstaaten zuvor geeinigt hatten. Es bleibt bei der umstrittenen 3-Stunden-Grenze für Entschädigungen bei Verspätungen. Gleichzeitig sollen Flugtickets übersichtlicher werden, mit klar ausgewiesenen Zusatzkosten. Außerdem sollen Familien kostenlos Sitzplätze nebeneinander reservieren können. Die Deutsche Bahn will mehr Tempo machen, wenn an Bahnhöfen etwas kaputt ist. Dafür sollen künftig mobile Handwerkerteams zum Einsatz kommen. Aktuell schickt die Bahn auch schon mehr Reinigungsteams in Bahnhöfe und Züge. Und es sind mehr Sicherheitskräfte unterwegs. Auf dem G7-Gipfel im französischen Evian geht es auch heute wieder um den Iran-Deal. Hält die Waffenruhe und kann die wichtige Straße von Hormuz wieder für die Handelsschifffahrt geöffnet werden? Dabei wollen Deutschland, Frankreich, Großbritannien und Italien helfen, prinzipiell auch mit Hilfe der Bundeswehr. Für Bundesaußenminister Wadephul sind aktuell aber noch zu viele Fragen offen. Er sagte im ZDF:
7: Ist wirklich klar, es gibt keine Kampfhandlungen. Ist wirklich klar, dass von beiden Seiten gewollt ist, dass andere die Minen räumen. Wenn wir das wissen, können wir darüber reden. Zum jetzigen Zeitpunkt fehlen mir noch die Voraussetzungen dafür, dass ich sagen kann, ein Mandat steht unmittelbar bevor.
6: Die Fußball-WM hat ihre erste Sensation. Europameister Spanien hat in seinem Auftaktmatch gegen Außenseiter Kap Verde nur unentschieden gespielt. Fabian Hoffmann berichtet.
8: Das war mal inhaltlich und vom Ergebnis her eine Nullnummer. Die Spanier um Superstar Lamine Yamal sind gegen Turnierneuling Kap Verde nicht über ein 0:0 hinausgekommen. Da muss eine deutliche Steigerung her. Auch die anderen Spiele sind unentschieden ausgegangen. Belgien rettet gegen Ägypten noch ein 1:1, ebenso wie Uruguay gegen Saudi-Arabien. Und der Iran beweist Comeback-Qualitäten beim 2:2 gegen Neuseeland. Jetzt ist übrigens auch klar, mit einem Sieg am Samstag gegen die Elfenbeinküste hat Deutschland das 16-Finalticket sicher.
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9: Mit KI-Support. Viele Wolken hängen heute Vormittag über vielen Ecken. Im Süden ist's deutlich freundlicher mit Sonne und später zieht von Westen her Regen rein, der dann auch mal in Schauer übergeht. In der Mitte kann es ab Mittag vereinzelt ordentlich krachen mit kräftigen Gewittern, dazu Höchstwerte zwischen 16 und 29 Grad. Morgen bleibt's warm bis sehr warm mit Sonne und Wolken im Mix, ab und zu ein Schauer oder Gewitter, maximal bis 33 Grad.

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2: Für die Songs der irisch-britischen Boygroup One Direction gibt es tatsächlich meistens nur immer eine Richtung. Sie sind Aufsteiger in den Charts. Es geht ganz weit nach oben. Und genau das passiert auch mit diesem Song. Hier sind sie, One Direction und Story of My Life.
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2: Ich bin ganz sicher, dass sich der damals weltbeste Schachspieler, nämlich Garry Kasparow, an das Jahr 1997 nicht so gerne erinnern wird. Denn damals verlor er in 6 Partien das Duell mit dem IBM-Schachcomputer Deep Blue in New York. Und wahrscheinlich ist es da auch nur ein schwacher Trost, wenn ich jetzt sage, dass ich damals, als ich einige Male gegen meinen PC Schach gespielt habe, auch meistens verloren habe. Hier ist ein Song aus dem Jahre 1997, hier ist Toni Braxton und Unbreak My Heart.

0: Toni Braxton mit Unbreak My Heart, ein Song, bei dem man so richtig schön die Füße und auch die Seele baumeln lassen kann. Aber jetzt zählen wir einfach mal bis drei und dann ist es aber auch genug mit dem Faulenzen, mit dem Ausruhen. Dann gibt's wieder ein bisschen Stimmung.
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0: 1, 2, 3 heißt auf Spanisch Un, dos, tres. Ricky Martin hat's gerade bestätigt. Hier ist er mit Maria.
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0: Ricky Martin, ja was denn nun, Englisch oder Spanisch? Nun, ihr habt es gerade gehört, es war beides. Das war die sogenannte Spanglish-Version von Maria, sein größter Hit im Jahre 1997.
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2: Im Studio Colin Mock. Flugreisen in der EU sollen für Passagiere künftig etwas einfacher und transparenter werden. Darauf haben sich die Mitgliedstaaten und das EU-Parlament nach langen Verhandlungen geeinigt. Mehr von Anna Löwer.
3: Kern der Einigung ist, wer in der EU fliegt, soll auch künftig ab 3 Stunden Verspätung Anspruch auf Entschädigung haben. Vorausgesetzt, die Airline ist dafür verantwortlich. Außerdem sollen Ticketpreise künftig klarer dargestellt werden. Dazu gehört, dass schon bei der Buchung der Endpreis inklusive Handgepäck sichtbar ist. Neu ist auch, Familien sollen künftig kostenlos Sitzplätze für Kinder direkt nebeneinander reservieren können.
2: Die Deutsche Bahn will mehr Tempo machen, wenn an Bahnhöfen etwas kaputt ist. Dafür sollen künftig mobile Handwerkerteams zum Einsatz kommen. Aktuell schickt die Bahn auch schon mehr Reinigungsteams in Bahnhöfe und Züge. Und es sind mehr Sicherheitskräfte unterwegs. Beim Abkommen zwischen den USA und dem Iran gibt es weiter viele Fragezeichen. US-Präsident Trump sagt, dass der Deal mittlerweile unterschrieben ist. Details sind aber immer noch kaum bekannt. So bleibt unklar, ob die Waffenruhe halten wird und unter welchen Bedingungen die Straße von Hormuz geöffnet werden kann. Mit Blick auf den Krieg sagt der Nahostexperte Cornelius Adebar im Ersten.
4: Er hat nicht gebracht einen Regimewechsel in Teheran. Er hat nicht gebracht Klarheit zum iranischen Atomprogramm. Was er aber gebracht hat, ist negativ gesprochen die Kontrolle Irans über eine internationale Wasserstraße. Und Iran hat eben signalisiert, dass sie da nicht zum vorherigen Status zurückkehren wollen.
2: Bei der Fußball-WM hat Neuling Kap Verde sich gegen Spanien ein 0:0 erkämpft. Auch 3 weitere Partien endeten unentschieden. Saudi-Arabien und Uruguay sowie Belgien und Ägypten spielten jeweils 1:1. Iran und Neuseeland trennten sich 2:2.
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5: Mit KI-Support. Viele Wolken hängen heute Vormittag über vielen Ecken. Im Süden ist es deutlich freundlicher mit Sonne und später zieht von Westen her Regen rein, der dann auch mal in Schauer übergeht. In der Mitte kann es ab Mittag vereinzelt ordentlich krachen mit kräftigen Gewittern, dazu Höchstwerte zwischen 16 und 29 Grad. Morgen bleibt's warm bis sehr warm mit Sonne und Wolken im Mix, ab und zu ein Schauer oder Gewitter, maximal bis 33 Grad.

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0: Valerie, das war ein Song von Mark Ronson und von Amy Winehouse, die mit diesem Lied im Jahre 2008 noch in den Charts stand und heute gehört sie ja leider zum sogenannten Club 27, also zur Reihe der Musikerinnen und Musiker wie zum Beispiel Janis Joplin, Jimi Hendrix oder Jim Morrison, die alle im Alter von 27 Jahren gestorben sind. 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Ich habe einen kleinen Teich am Haus und damit kann ich natürlich mit Peter Fox überhaupt nicht mithalten. Denn der hat ein Haus am See. Einer meiner All-Time-Favorites, hier ist Peter Fox.
1: Hier

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0: Und dieser Song von Pharrell Williams, der heißt sogar Happy.

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2: Im Studio Colin Mock. Beim Deal zwischen den USA und dem Iran bleibt weiter vieles unklar. Nach der Einigung hat US-Präsident Trump eine offene und mautfreie Straße von Hormuz in Aussicht gestellt. Der Iran will dagegen Gebühren erheben. Auch wenn die wichtige Handelsroute dann wieder offen ist, gibt es nicht sofort eine Rückkehr zur Normalität. Der Nahostexperte Cornelius Adebar sagt im Ersten:
3: Technisch wird es eine Weile dauern, bis diese ganzen Schiffe den Persischen Golf auch wieder verlassen können. Und die Frage von möglichen in der Straße ausgelegten Minen steht weiter im Raum. Da soll es eine internationale Marinemission geben, an der sich vermutlich auch die Europäer beteiligen. Also wir reden hier über Monate, die es dauern wird, bis eine Normalisierung eingekehrt ist.
2: Die Mehrheit der Menschen in Deutschland will strengere Alkoholgrenzen im Straßenverkehr. Das zeigt eine Umfrage für NTV. Knapp die Hälfte ist sogar für ein absolutes Alkoholverbot. Überall in Deutschland und in ganz Europa kontrolliert die Polizei diese Woche verstärkt Autofahrer auf Alkohol und Drogen. Flugreisende in der EU sollen künftig mehr Rechte und Transparenz bekommen. Das Europaparlament hat neuen Regeln zugestimmt, auf die sich die Mitgliedstaaten zuvor geeinigt hatten. Es bleibt bei der umstrittenen 3-Stunden-Grenze für Entschädigungen bei Verspätungen. Gleichzeitig sollen Flugtickets übersichtlicher werden, mit klar ausgewiesenen Zusatzkosten. Außerdem sollen Familien kostenlos Sitzplätze nebeneinander reservieren können. Eine große Mehrheit hält Bundeswirtschaftsministerin Reiche für eine Fehlbesetzung. In einer Forsa-Umfrage für RTL und Stern sagen das 3 von 4 Befragten. Selbst im eigenen Lager fehlt die Zustimmung. 2/3 der Unionsanhänger trauen ihr nicht zu, die wirtschaftlichen Herausforderungen Deutschlands zu bewältigen. Kaputte Anzeigen, Aufzüge oder auch Rolltreppen. An den Bahnhöfen in Deutschland gibt es einiges zu reparieren. Und da will die Deutsche Bahn jetzt einen Zahn zulegen. Sie startet ein neues Sofortprogramm. Künftig sollen mobile Handwerkerteams zum Einsatz kommen. Die Bahn nimmt dafür Millionen in die Hand.
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4: Mit KI-Support. Wolkig ist es gerade an vielen Ecken und aus Richtung Westen kommt Regen rein, der langsam weiterzieht und ab und zu auch mal mit einem Gewitter dabei ist. Im Laufe des Tages wird's Richtung Süden zwischendurch freundlicher. In der Mitte können am Nachmittag kräftige Gewitter zünden. Die Höchstwerte liegen bei 16 bis 29 Grad. Morgen weiter viele Wolken, immer mal Schauer, maximal bis 33 Grad.

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Der Sänger Sam Smith, der wird manchmal als die männliche Adele oder muss ich da sagen, der männliche Adele bezeichnet und der Grund ist natürlich, er singt genauso gefühlvoll wie sie.

0: Stay With Me, das war ein Song von einem Sänger, der eigentlich Samuel Frederick Smith heißt. Wir kennen ihn natürlich etwas kürzer mit dem Vornamen Sam, nämlich Sam Smith. Und mit diesem Song hatte er im Jahre 2014 ja einen Riesenhit.
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0: Und jetzt hören wir gute Musik aus Finnland und dass die Band Sunrise Avenue gute Musik machen kann, das hat sie ja schon wirklich jahrelang immer wieder bewiesen und dieser Song, der heißt You Can Never Be Ready.

0: Von den 5,5 Millionen Einwohnern Finnlands, da haben im Jahre 2002 fünf gesagt, komm, wir machen eine gemeinsame Band auf. Sie nannten sich Sunrise Avenue und das war ihr Song You Can Never Be Ready.
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Und damit sind wir jetzt in den 90ern, nämlich genau in der Mitte. Wir sind im Jahre 1995. Damals hatte die Band Simply Red einen Hit mit Fairground.

0: Das war eine Band, deren Sänger rote Haare hat und Mick Hucknall, so heißt der Sänger nämlich, der wurde auch schon in der Schule deswegen Red genannt. Und als die Band einen Namen suchte, da haben sie sich überlegt, ja, so machen wir das einfach mal. Simply Red, so heißen wir.
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0: Und mein Name ist Eckhard Hannibal Heuermann und die Haare, die ich noch habe, die sind blond. Die meisten sind schon weg und sie ist auch weg. Hier sind die Fantastischen Vier.

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0: Und den nächsten Song, den hören wir uns jetzt mal in aller Ruhe an. Denn so ähnlich heißt er ja auch, Despacito, das heißt ja so viel wie immer mit der Ruhe mal ganz langsam weg. Hier sind Luis Fonsi und Daddy Yankee, ein Song aus dem Jahre 2017.
1: Ei. 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

0: Despacito.
1: 2017 war das Jahr, in dem Despacito ein Riesenhit war. Und 2017, das war auch das Jahr, in dem Borussia Dortmund deutscher Pokalsieger wurde. Mit einem 2:1 Ende Mai gegen Eintracht Frankfurt in, wie immer, in Berlin.
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1: Und wer wurde deutscher Meister? Na, natürlich die, die es fast immer werden.

0: to the rhythm.
1: So heißt der Song und gesungen hat ihn Katy Perry.
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Robin Schulz, der ist immer für einen Hit gut. Er holt sich eine schöne Melodie, einen guten Sänger oder eine gute Sängerin, in diesem Fall Francisco Yates. Und wenn da noch ein bisschen Zucker dazu kommt, dann ist Sugar fertig, ein Hit des Jahres 2015. Number one! Jawohl, das war ein Nummer 1 Hit. Und obwohl jeder von uns irgendwann mal Schülerin oder Schüler gewesen ist, also zur Schule gegangen ist, ist die Schule ja nicht unbedingt die Nummer 1 für jedermann. Und auf Englisch, da heißt Schüler Disciple. Und hier sind die Disciples mit Calvin Harris.

0: Das waren Calvin Harris und die Disciples mit ihrem Song How Deep Is Your Love.
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2: Im Studio Colin Mock. Deutschland will sich besser gegen Cyberangriffe, Desinformation und Co. rüsten. Heute ist ein Abwehrzentrum gegen hybride Bedrohungen an den Start gegangen, also Kriegsführung nicht nur mit Raketen und Panzern, sondern zum Beispiel auch im Netz. In dem Zentrum vernetzen sich Polizei, Nachrichtendienste und andere Behörden, um schneller reagieren zu können. Bundesinnenminister Dobrindt sagt:
3: Unser Land befindet sich hier im Fadenkreuz fremder Mächte. Es geht natürlich darum, mit hybriden Angriffen die Bevölkerung zu verunsichern, den demokratischen Diskurs zu vergiften, Polarisierung zu fördern. Es geht schlichtweg darum, unser Land zu destabilisieren. Dagegen setzen wir uns zur Wehr.
2: Beim Abkommen zwischen den USA und dem Iran gibt es weiter viele Fragezeichen. US-Präsident Trump sagt, dass der Deal mittlerweile unterschrieben ist. Details sind aber immer noch kaum bekannt. So bleibt unklar, ob die Waffenruhe halten wird und unter welchen Bedingungen die Straße von Hormuz geöffnet werden kann. Überall in Deutschland kontrolliert die Polizei diese Woche verstärkt Autofahrer auf Alkohol und Drogen. Das Ganze ist Teil einer europaweiten Aktion. In einer aktuellen Umfrage für NTV wünscht sich eine Mehrheit strengere Alkoholgrenzen im Straßenverkehr. Viele sprechen sich da auch für ein absolutes Alkoholverbot aus, etwa am Steuer oder auch auf dem E-Scooter. ADAC-Sprecher Nils Horschig sagt:
4: Alkohol am Steuer ist ein absolutes No-Go. Wenn man Auto fährt, dann sollte man auf keinen Fall Alkohol anrühren, weil ja auch schon geringe Mengen Alkohol bei jedem anders wirken können, Reaktionswege verlängern können und auch sich einfach negativ auf das Fahrverhalten, auf das Risikoempfinden auswirken können.
2: Eine große Mehrheit hält Bundeswirtschaftsministerin Reiche für eine Fehlbesetzung. In einer Forsa-Umfrage für RTL und Stern sagen das 3 von 4 Befragten. Selbst im eigenen Lager fehlt die Zustimmung. 2/3 der Unionsanhänger trauen ihr nicht zu, die wirtschaftlichen Herausforderungen Deutschlands zu bewältigen. Die Deutsche Bahn will mehr Tempo machen, wenn an Bahnhöfen etwas kaputt ist. Dafür sollen künftig mobile Handwerkerteams zum Einsatz kommen. Aktuell schickt die Bahn auch schon mehr Reinigungsteams in Bahnhöfe und Züge. Und es sind mehr Sicherheitskräfte unterwegs.
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5: Mit KI-Support. Viele Wolken sind gerade am Himmel. Im Süden blinzelt zwischendurch auch mal die Sonne durch. Von Westen kommt Regen rein und zieht weiter. Und am frühen Nachmittag kann es in der Mitte auch mal ordentlich krachen mit Gewittern. Dazu wird's ziemlich warm mit Höchstwerten zwischen 16 und 29 Grad. Morgen im Südwesten meist sonnig und trocken, sonst mehr Wolken und ab und zu Regen, maximal bis 33 Grad.
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0: Little Lies, kleine Lügen, und viele sagen ja, so kleine Lügen, die sind erlaubt und auch manchmal nötig. Das war ein Song von Fleetwood Mac. Und wenn ich jetzt erzähle, was sich am 1. Januar des Jahres 1987 zugetragen hat, da werden viele von euch wahrscheinlich dann auch sagen oder zumindest denken, na, wenn das mal nicht auch eine kleine Lüge ist. Aber es passierte tatsächlich, wahrscheinlich hat sich jemand vergriffen, es wurde nämlich nicht die aktuelle Neujahrsansprache des damaligen Bundeskanzlers Helmut Kohl ausgestrahlt, sondern die von einem Jahr vorher, also vom 1. Januar des Jahres 1986.
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Das waren Avicii und der Sänger L.O. Black. Und ich glaube, diesen Song, den spiele ich demnächst auch mal meinem Wecker vor, der mich neulich vergessen hat zu wecken. Dann weiß er, was er zu tun hat. Wake me up. Denn man möchte ja immer rechtzeitig und früh geweckt werden. Und apropos früh, im Jahre 2013, da gab es den frühesten Meisterschaftsgewinn in der Geschichte der Fußball-Bundesliga. Denn bereits am 28. Spieltag stand fest... Na was wohl, deutscher Fußballmeister, der FC Bayern München. Und natürlich steht auch schon fest, welches der nächste Song ist, den ich jetzt spielen werde. Ich habe ihn längst ausgesucht, er stammt von Katy Perry und er heißt Raw.

0: In der Sprechblase eines Comics würde jetzt Brüll, Brüll drin stehen. Auf Englisch heißt das Raw und das war ein Song von Katy Perry aus dem Jahre 2013.
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5: Im Studio Dirk Justes. Deutschland will sich besser gegen Cyberangriffe, Desinformation und Co. rüsten. Heute ist ein Abwehrzentrum gegen hybride Bedrohungen an den Start gegangen, also Kriegsführung nicht nur mit Raketen und Panzern, sondern zum Beispiel auch im Netz. In dem Zentrum vernetzen sich Polizei, Nachrichtendienste und andere Behörden, um schneller reagieren zu können. Bundesinnenminister Alexander Dobrindt.
6: Unser Land befindet sich hier im Fadenkreuz fremder Mächte. Es geht natürlich darum, mit hybriden Angriffen die Bevölkerung zu verunsichern, den demokratischen Diskurs zu vergiften, Polarisierung zu fördern. Es geht schlichtweg darum, unser Land zu destabilisieren. Dagegen setzen wir uns zur Wehr.
5: Der Zolldeal zwischen der EU und den USA hat die letzte Hürde genommen. Auch das EU-Parlament hat zugestimmt. Die EU schafft damit Zölle auf US-Industriewaren zeitweise ab. US-Präsident Trump hat im Gegenzug einen Zoll von maximal 15% auf die meisten EU-Produkte versprochen. Beim Abkommen zwischen den USA und Iran gibt es weiter viele Fragezeichen. US-Präsident Trump sagt, dass der Deal mittlerweile unterschrieben ist. Details sind immer noch kaum bekannt. So bleibt unklar, ob die Waffenruhe halten wird und unter welchen Bedingungen die Straße von Hormuz geöffnet werden kann. Mit Blick auf den Krieg sagt der Nahostexperte Cornelius Adebar im Ersten.
7: Er hat nicht gebracht einen Regimewechsel in Teheran, er hat nicht gebracht Klarheit zum iranischen Atomprogramm. Was er aber gebracht hat, ist negativ gesprochen die Kontrolle Irans über eine internationale Wasserstraße.
5: Die Deutsche Bahn will mehr Tempo machen, wenn an Bahnhöfen etwas kaputt ist. Dafür sollen künftig mobile Handwerkerteams zum Einsatz kommen. Aktuell schickt die Bahn auch schon mehr Reinigungsteams in Bahnhöfe und Züge. Und es sind mehr Sicherheitskräfte unterwegs. Der Titelverteidiger, ein Titelfavorit und ein Geheimfavorit steigen heute in die Fußball-WM ein. Weltmeister Argentinien trifft auf Algerien, Frankreich auf Senegal und Norwegen startet gegen Irak in die WM. Außerdem steht Österreich vor seinem ersten WM-Spiel seit 28 Jahren und zwar gegen Jordanien.
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8: Mit KI-Support. Viele Wolken sind gerade am Himmel. Im Süden blinzelt zwischendurch auch mal die Sonne durch. Von Westen kommt Regen rein und zieht weiter. Und am frühen Nachmittag kann es in der Mitte auch mal ordentlich krachen mit Gewittern. Dazu wird's ziemlich warm mit Höchstwerten zwischen 16 und 29 Grad. Morgen im Südwesten meist sonnig und trocken, sonst mehr Wolken und ab und zu Regen, maximal bis 33 Grad.

Gute Musik machen konnten die Schweden schon immer, das war im Jahre 2001 nicht anders, das hat die Band Alcazar damals nachdrücklich bewiesen mit diesem Mega-Hit Crying at the Discotheque. Na gut, so ein bisschen was haben sie sich bei Sheila B. Devotions Song aus den 70er Jahren Space abgeschaut. Aber auf jeden Fall gut gemacht. Und wenn es in England ausgiebig regnet, dann regnet es dort ja Katzen und Hunde. Der Engländer sagt dann, it's raining cats and dogs. Und manchmal sogar Männer.

0: Im Jahre 2001, da hat es geregnet, geschneit und gehagelt und in den Charts, da ließ Gary Halliwell sogar Männer regnen, da fiel so mancher aus allen Wolken, it's raining men.
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0: Detroit.
1: Und hier sind die Pet Shop Boys mit einem musikalischen Diamanten aus dem Jahre 1996.

0: See ya wieder, ey, that's the way life is. Das sagen die Pet Shop Boys im Jahre 1996. Ja, so ist das Leben. Manchmal spielt es einem einen Streich. Und das hat sich sicherlich auch der damals amtierende Schachweltmeister Garry Kasparov gedacht, als er als erster amtierender Weltmeister von einem Computer besiegt wurde, nämlich vom legendären Deep Blue.
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4: Im Studio Dirk Justes. Die deutschen Behörden wollen sich besser gegen Spionage, Sabotage und Cyberangriffe aufstellen. In Berlin ist dafür ein neues Abwehrzentrum eröffnet worden. So sollen sich Polizei, Nachrichtendienste und andere Behörden absprechen und austauschen. Das Ziel, besser gegen hybride Bedrohungen vorgehen, also Attacken abseits der Kriegsführung mit Panzern und Raketen. Dazu gehören beispielsweise auch Desinformationskampagnen. Bundesinnenminister Alexander Dobrindt sagt:
5: Wir schaffen übrigens keine neue Behörde, sondern das, was wir schaffen, ist eine Plattform, eine Vernetzung aller derer, die heute im Sicherheitsbereich schon aktiv sind.
4: Veggie-Burger oder Sojaschnitzel ja, veganes Steak oder Veggie-Bacon nein. Das EU-Parlament hat grünes Licht für den Kompromiss bei den Namen von Fleischersatzprodukten gegeben. Damit sind dann nur Bezeichnungen für konkrete Fleischarten oder Teilstücke in den Namen nicht erlaubt. Beim Deal zwischen den USA und dem Iran bleibt weiter vieles unklar. Nach der Einigung hat US-Präsident Trump eine offene und mautfreie Straße von Hormuz in Aussicht gestellt. Der Iran will dagegen Gebühren erheben. Und auch wenn die wichtige Handelsroute dann wieder offen ist, gibt's nicht sofort eine Rückkehr zur Normalität. Der Nahost-Experte Cornelius Adebar sagt in der ARD:
6: Die Frage von möglichen in der Straße ausgelegten Minen steht weiter im Raum. Da soll es eine internationale Marinemission geben, an der sich vermutlich auch die Europäer beteiligen. Also wir reden hier über Monate, die es dauern wird, bis eine Normalisierung eingekehrt ist.
4: Nach der Einigung zwischen USA und Iran machen sich die niedrigeren Ölpreise auch hier bemerkbar. Benzin und Diesel kosten aktuell nur etwas mehr als vor Kriegsbeginn. Allerdings, Ende des Monats läuft der Tankrabatt aus, dann drohen wieder höhere Preise. Ob weitere Entlastungen geplant sind, ist unklar. Mit einem Sieg am Samstag gegen die Elfenbeinküste hat Deutschland das Ticket für das 16. Finale bei der WM sicher. Das steht nach der Unentschieden-Serie gestern fest. Heute starten dann unter anderem Weltmeister Argentinien und Mitfavorit Frankreich ins Turnier.
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7: Mit KI-Support. Viele Wolken sind heute Nachmittag dabei und von Westen her kommt immer mal Regen runter, teils auch mit Gewittern. In der Mitte kann es im Verlauf auch mal kräftig krachen, während es Richtung Süden zwischendurch freundlicher wird. Aktuell liegen die Werte so zwischen 16 und 29 Grad. Morgen dann. Im Südwesten eher sonnig und trocken, sonst ziehen weiter viele Wolken mit etwas Regen durch. Maximal bis 33 Grad.

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1: 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Und wenn der Golden Jingle einen Song ankündigt, dann muss dieser Song natürlich einige Bedingungen erfüllen. Er muss auf Platz 1 gestanden haben, er muss sich oft verkauft haben und all diese Bedingungen, die erfüllt dieser Song von Lücke Lee. Im Jahre 2012, einer der Hits des Jahres, er hat sich mehr als 1 Million Mal verkauft, stand insgesamt 62 Wochen, also über das Jahr 2012 hinaus in den Charts und er war auf Platz 1 in Deutschland.

Und das war's. Das war Luke Lee und das war I Follow Rivers. Diamonds. Whoa, I like it. Are you liking it too? Kaum zu glauben, aber im Jahre 2012, da wurde die Biene Maya bereits 100 Jahre alt. Denn 100 Jahre vorher, nämlich im Jahre 1912, da war ja Waldemar Bonsels Buch Die Biene Maya und ihre Abenteuer erschienen. Und sie fliegt ja auch heute noch, nämlich in den Träumen aller Kinder. Gestochen hat die kleine, liebe, schlaue, freche Biene Maya meines Wissens noch niemanden. Aber das machen ja auch eher die Wespen, glaube ich. Yeah.

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1: Im Studio Dirk Justes. Die Spritpreise sinken und sind fast schon wieder auf dem Niveau von vor dem Iran-Krieg. Das zeigt eine ADAC-Auswertung. Jana Klonikowski mit den Einzelheiten.
2: Zuletzt lag der Dieselpreis laut ADAC im Schnitt bei 1,87 Euro, 7 Cent mehr als am letzten Tag vor Kriegsbeginn im Iran Ende Februar. Zwischenzeitlich ist der Dieselpreis um mehr als 70 Cent nach oben gegangen. Weil die Zeichen im Iran-Krieg ja gerade auf Entspannung stehen, ist der Ölpreis zuletzt gesunken und das macht sich jetzt eben auch an den Tankstellen bemerkbar. In 2 Wochen drohen dann aber wieder höhere Preise, dann endet der Tankrabatt. Ob es dann andere Entlastungen geben wird, ist noch unklar.
1: KI-Anwendungen, die gefälschte Pornoaufnahmen erstellen, sollen in der EU ab Ende des Jahres verboten sein. Dem Gesetz dafür hat das EU-Parlament jetzt zugestimmt. In Deutschland soll außerdem auch das Erstellen und Verbreiten von solchen Deepfakes strafbar werden. Deutschland will sich besser gegen Cyberangriffe, Desinformation und

0: Vorrüsten. Heute ist ein Abwehrzentrum gegen hybride Bedrohungen an den Start gegangen, also Kriegsführung nicht nur mit Raketen und Panzern, sondern zum Beispiel auch im Netz. In dem Zentrum vernetzen sich Polizei, Nachrichtendienste und andere Behörden, um schneller reagieren zu können. Bundesinnenminister Alexander Dobrindt.
1: Unser Land befindet sich hier im Fadenkreuz fremder Mächte. Es geht natürlich darum, mit hybriden Angriffen die Bevölkerung zu verunsichern, den demokratischen Diskurs zu vergiften, Polarisierung zu fördern. Es geht schlichtweg darum, unser Land zu destabilisieren. Dagegen setzen wir uns zur Wehr.
0: Eine große Mehrheit hält Bundeswirtschaftsministerin Reiche für eine Fehlbesetzung. In einer Umfrage für den Stern sagen das 3 von 4 Befragten. Selbst im eigenen Lager fehlt die Zustimmung. 2/3 der Unionsanhänger trauen ihr nicht zu, die wirtschaftlichen Herausforderungen Deutschlands zu bewältigen. Der Titelverteidiger, ein Titelfavorit und ein Geheimfavorit steigen heute in die Fußball-WM ein. Weltmeister Argentinien trifft auf Algerien, Frankreich auf Senegal und Norwegen startet gegen Irak in die WM. Außerdem steht Österreich vor seinem ersten WM-Spiel seit 28 Jahren und zwar gegen Jordanien.
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3: Mit KI-Support. Viele Wolken sind heute Nachmittag dabei und von Westen her kommt immer mal Regen runter, teils auch mit Gewittern. In der Mitte kann es im Verlauf auch mal kräftig krachen, während es Richtung Süden zwischendurch freundlicher wird. Aktuell liegen die Werte so zwischen 16 und 29 Grad. Morgen dann. Im Südwesten eher sonnig und trocken, sonst ziehen weiter viele Wolken mit etwas Regen durch, maximal bis 33 Grad.

Könnt ihr euch noch an die Four Tops erinnern? Die waren über Jahrzehnte hinweg ein Garant für tolle Soul-Musik und hier sind sie mit einem Song aus den 60ern. Die Four Tops, I Can't Help Myself. Sugar.

0: I Can't Help Myself, und mit diesem Song wurden die Four Tops endgültig Weltstars, denn das war ihr erster ganz großer Hit, ihr erster Nummer 1 Hit.
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0: Und dass dieser Song im Jahre 1965 ein Nummer 1 Hit war, das weiß sogar heute noch jedes Kind. Ein Evergreen, ein Hit der Jahrzehnte, hier sind die Rolling Stones mit ihrem größten Hit Satisfaction.

0: Im Jahre 1965 kam in der damaligen DDR die Anti-Baby-Pille auf den Markt und die Rolling Stones, die sangen dazu Satisfaction. 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
1: Und weil natürlich auch Gebäude nicht für immer jung bleiben, musste im Jahre 1986 das Parlamentsgebäude des Deutschen Bundestages renoviert werden, damals natürlich noch in Bonn ansässig. Und deswegen zogen die Parlamentarierinnen und Parlamentarier für einige Zeit in das ehemalige Bonner Wasserwerk um. Natürlich nicht mit Schnorchel und Taucherbrille. Selbstverständlich war das Gebäude vorher auch umgebaut worden. Und hier ist ein Song von Samantha Fox und der heißt Touch Me.

Samantha Fox. Sie wurde bekannt als Oben ohne Mädchen auf der legendären Seite 3 der britischen Zeitung The Sun und später dann als Sängerin. Und wir haben gerade ihren größten oder einen ihrer größten Hits gehört, nämlich Touch Me. Platz 4. Das ist genau die höchste Position, die dieser Song damals in Deutschland erreichte. Und eine Komposition von Dieter Bohlen, die machte es sogar noch etwas besser. Die erreichte nämlich den Platz 1. Hier ist Chris Norman mit Midnight Lady.

0: Midnight Lady, und das klingt natürlich nicht zufällig ein wenig nach der Band Smokey. Nein, nein, wir haben ja gerade Chris Norman gehört und der war ja der Sänger bei Smokey.
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2: Im Studio Dirk Justes. Die sinkenden Ölpreise kommen in Deutschland auch so langsam an der Zapfsäule an. Nach der Einigung zwischen USA und Iran sind die Spritpreise nur noch knapp höher als vor Kriegsbeginn. Der ADAC sieht eigentlich auch noch mehr Spielraum nach unten. Demnächst drohen aber wohl eher wieder höhere Preise für Benzin und Diesel. Denn der Tankrabatt läuft Ende des Monats aus. Ob und wenn ja, welche weiteren Entlastungen für Autofahrer geplant sind, ist noch offen. Veggie-Burger oder Sojaschnitzel ja, veganes Steak oder Veggie-Bacon nein. Das EU-Parlament hat grünes Licht für den Kompromiss bei den Namen von Fleischersatzprodukten gegeben. Mehr von Jana Klonikowski.
3: Damit sind dann also künftig nur Bezeichnungen nicht erlaubt, die sich auf konkrete Fleischarten oder Teilstücke beziehen. Ursprünglich war ja auch mal ein Komplettverbot von auch Namen wie Burgern oder Schnitzeln im Gespräch. Das EU-Parlament hat außerdem für den Zolldeal mit den USA gestimmt. Damit werden EU-Zölle auf US-Industrieprodukte für einige Jahre abgeschafft und auch für ein Verbot für KI-Anwendungen, die Porno-Deepfakes erstellen können, gab es grünes Licht im EU-Parlament.
2: US-Präsident Trump will Ölsanktionen gegen Russland bald wieder aktivieren, das hat er beim G7-Gipfel im französischen Evian gesagt und auch Russland zu einem Abkommen mit der Ukraine aufgefordert. Die G7-Staaten haben sich außerdem geeinigt, den Druck auf Moskau zu erhöhen. Kaputte Anzeigen, Aufzüge oder auch Rolltreppen. An den Bahnhöfen in Deutschland gibt's einiges zu reparieren und da will die Deutsche Bahn jetzt einen Zahn zulegen. Sie startet ein neues Sofortprogramm. Künftig sollen mobile Handwerkerteams zum Einsatz kommen. Die Bahn nimmt dafür Millionen in die Hand. Überall in Deutschland kontrolliert die Polizei in dieser Woche verstärkt Autofahrer auf Alkohol und Drogen. Das Ganze ist Teil einer europaweiten Aktion. In einer aktuellen Umfrage für NTV wünscht sich eine Mehrheit strengere Alkoholgrenzen im Straßenverkehr. Mit einem Sieg am Samstag gegen die Elfenbeinküste hat Deutschland das Ticket für das 16. Finale bei der WM sicher. Das steht nach der Unentschieden-Serie gestern fest. Heute starten dann unter anderem Weltmeister Argentinien und Mitfavorit Frankreich ins Turnier.
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4: Mit KI-Support. Viele Wolken sind gerade unterwegs, im Süden schaut aber auch immer wieder die Sonne raus. Von Westen kommt Regen rein, der Richtung Osten weiterzieht und in der Mitte können am späten Nachmittag teils kräftige Gewitter dabei sein. Dazu liegen die Höchstwerte heute je nach Gegend zwischen 16 und 29 Grad. Morgen geht's dann oft weiter mit vielen Wolken und ab und zu Regen, im Südwesten eher sonnig und trocken, bei maximal bis 33 Grad.

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1: Im Jahre 2012, da kam es zu einem musikalischen Fernduell zwischen einer Band aus Belgien, Triggerfinger, und einer Sängerin aus Schweden, nämlich Lykke Li. Beide hatten ihre eigene Version von I Follow Rivers auf den Markt gebracht und ich glaube, das Duell, das hat Lykke Li zwar für sich entschieden, aber heute spiele ich mal die Version, die belgische Version von Triggerfinger. Hier ist I Follow Rivers.

0: I Follow Rivers, ein Hit der Band Triggerfinger und ein Sommerhit des Jahres 2012.
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0: Und auch dieser Sommerhit hat im Jahre 2012 immer großen Spaß gemacht, außer man musste ihn ansagen, denn da bestand immer die Gefahr, dass man sich verspricht. Hier ist Gustavo Lima mit Balada, Che Che Re Che Che. Naja, ging so.

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1: Während des Songs habe ich nichts anderes gemacht, als das noch einmal richtig schön und gut geübt. Jetzt kann ich's, das war Gustavo Lima mit Ballada. Tschetschere, retschetsche.

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Und wenn ich jetzt keinen übersehen habe, dann ist das Mü der einzige griechische Buchstabe, der sich auf meiner PC-Tastatur hier im Studio befindet. Und den einen oder anderen griechischen Buchstaben, den kennt man ja auch noch aus der Schule, zum Beispiel für die drei Winkel des Dreiecks Alpha, Beta und Gamma. Jetzt möchte ich euch aber einen weiteren griechischen Buchstaben etwas näher bringen, nämlich das Sigma, das im Griechischen ja wie ein scharfes S gesprochen wird, oder sagen wir besser wie ein stimmloses S. Aber es gibt auch eine Band namens Sigma. Just good music. Und diese Band besteht eigentlich nur aus zwei Leuten, nämlich aus Cameron Edwards und Joe Lanzi. Und jetzt spreche ich das einmal auf Englisch aus. Das ist Sigma. Und die beiden hatten im Jahre 2014 einen Hit mit Nobody to Love. 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

Nobody to Love von Cameron Edwards und Joe Lenzi, die sich Sigma nennen, und die beiden sind in Leeds zu Hause, denn dort haben sie sich als Studenten kennengelernt. Und apropos zu Hause, hier ist Adel Tawil, auch zu Hause. Oh.

0: Adel Tawil im Duett mit Matizia Hu und der Song, den die beiden gesungen haben, der heißt Zuhause.
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alle an Bord? Prima, dann kann es jetzt losgehen, unsere musikalische Weltreise. Und damit nochmal hallo und willkommen hier aus dem Soundtrack Studio in Köln zu einer neuen Ausgabe des Soundtracks deines Lebens. Das sagt Ihnen und euch Robert Rosbach. Hier ist sie dann, die Ausgabe Nummer 336, eine aktuelle Sendung des Soundtracks deines Lebens. Hier ist dein Musikmagazin, das dir die nächsten beiden Stunden die neuesten Hits, die Future Hits aus der ganzen Welt präsentiert. Wir haben unsere Powerplays dabei, wir haben dabei einen Yesterday Star oder auch eine Yesterday Gruppe der Woche in der zweiten Stunde, einen aktuellen Blick auf die britische Hitparade. Natürlich auch wie üblich auf die spanische Hitparade. Tja, dann sage ich jetzt wie üblich nur eins, gute Unterhaltung.

feinste Rockabilly-Musik heute zu Beginn. Die Band hieß Matchbox. Sehr populär waren die Ende der 70er Jahre. Boss, Boss, Diddle It. Und das war ja dann für heute der Swinging Opener. So heißt dieses Programm, du hörst es auf deinem Lieblingssender. Und hier sind sie dann, die Kontaktdaten. Wenn du den Soundtrack erreichen möchtest, mit Musikwünschen, Anregungen, Fragen, was auch immer. Unsere Seite bei Facebook lautet Robert Rosbach Music-Memories. Wiederhole, bei Facebook die Seite Robert Rosbach Music-Memories. Anregungen, sonstiges, Fragen gerne über den Messenger. Klassiker. Robin Gibb von den Bee Gees hat diesen Titel geschrieben für den großartigen Jimmy Ruffin. Sein letzter Hit 1980, ein Disco-Klassiker, Hold On To Your Love.

0: Er war ein Superstar in den 60ern und 70er Jahren, Jimmy Ruffin. Letzter großer Disco-Hit war das von ihm, Hold On To Your Love, unser Disco-Klassiker für heute.
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0: Das hier war in der letzten Sendung unseres Single der Woche. Hugel, Mixer Hugel aus Frankreich, ein gewisser Immanuel Angel und Ultra Nate. Die kommt natürlich aus Großbritannien. Moving to the Sun, erstes Powerplay heute und ein Hit in Europa.
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0: Und wir schauen jetzt mal, wo wir heute fündig geworden sind mit neuer Musik. Es gibt neue Musik heute aus Spanien, dann aus Großbritannien. Neue Musik auch aus den USA, neue Musik aus Frankreich und der erste neue Titel heute, der kommt aus Kolumbien.
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0: Latino Superstar Shakira aus Kolumbien hat ein Duett aufgenommen mit Bona Boy. Jawohl, sehr hörenswert, ganz neu, hier ist Dai Dai.

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1: Genau das. Auf über 80 Lieblingssender kann man Woche für Woche den Soundtrack hören. Und das zu unterschiedlichen Zeiten. Morgens, mittags, abends, nachts. Das ist das Gute daran. Wir spielen die Hits von morgen als erste. Wie das hier. Another. Die beiden Mixer aus den Niederlanden. 54 Ultra, der Sänger und der

ist unsere Pop-Ikone schlechthin. 1983 hat alles angefangen mit Holiday. Dann dieser Nummer 1-Hit 1984, Madonna Like a Virgin. Seit über 40 Jahren hat sie Hits weltweit und sie ist immer noch erfolgreich. Wir haben neue Musik von Madonna. Auf allen Playlisten jetzt zu finden, die neue Single Love Sensation.

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1: Neu aus der französischen Top 10. Sahou und MC Solar. Komm, Caroline.

0: Burt Bacharach hat diesen Titel geschrieben und es war ein Welthit für einen der größten Sänger der 60er Jahre, Andy Williams. 1967, Music to Watch Girls By.
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0: Hallo und willkommen zum zweiten Block des heutigen Soundtracks deines Lebens. Wir hören uns natürlich weiterhin hier auf deinem Lieblingssender. Und wir haben in den nächsten 30 Minuten vorbereitet. Gleich der Blick auf die britische Hitparade. Da spielen wir eine neue aktuelle Nummer 1. Später auch der Blick auf die Billboard Hot 100 Airplay Country Charts. Da spielen wir auch die Nummer 1.
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0: Und es ist Zeit für ein weiteres
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0: Kein geringerer als David Guetta hat geremixed. Diesmal singt Alok aus Brasilien. Stick Figure ist dabei und der Titel Run Run River heißt jetzt erweitert Angels Above Me. Ein Hit natürlich in Europa.
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0: der Großmeister des Electro Swing. Parov Stella aus Österreich muss heute einfach nochmal im Programm sein. Aktuelle Single von ihm, ein Hit. Parov und Black Lilies.
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0: Ganz genau, wir gehen nach London zur BBC zu Radio 1. Und schauen, was in Großbritannien diese Woche in den Charts ganz, ganz oben ist. Wir haben heute Zeit, ja, Zeit für die komplette Top 3. Die spielen wir in voller Länge und runter von 1 auf 3 kommt Ariana Grande. Die neue Single war eine Woche auf Nummer 1, jetzt die 3. Hate That I Made You Love Me.

Und so heißt der Titel hier, Ariana Grande, neue Single, Hate That I Made You Love Me. Der nächste Titel ist über ein halbes Jahr in der Top 10 in Großbritannien. Diese Woche Nummer 2, unverändert, Sam Fender, Soundtrack-Liebling und Olivia Dean mit Rain Me In. 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

Soundtrack-Lieblinge auf Platz Nummer 2 immer noch in Großbritannien. Sam Fender und Olivia Dean mit Rain Me In. Tja, wir haben eine neue Nummer 1 in Großbritannien und der Titel geht von 0 auf 1. Das ist die neue Single von Taylor Swift. I Knew It, I Know You.

Das ist Sol Da Vinci aus Neapel. Der hat ja bekanntlicherweise im Februar das Sanremo Festival gewonnen. Und dann ist er zum Eurovision Song Contest nach Wien gefahren. Und da hat er einen respektiven 5. Platz belegt. Mit diesem Titel hier, Per Sempre Si. Und von Sol Da Vinci gibt es jetzt neue Musik. Er hat ein Album auf dem Markt und daraus die erste Single-Auskopplung neu. Heute im Soundtrack Sol Da Vinci und Poesia.

Choosing Texas ist die Nummer 1 in den Billboard Single Charts diese Woche. Und die neue Single Be Here ist die Nummer 1 in den Billboard Hot 100 Airplay Country Charts. Wir sind übrigens gerade in der Produktion einer neuen Soundtrack-Extra-Sendung, die Hits der 90er. Da werden im Sommer wieder einige große Klassiker der 90er Jahre laufen, aber auch einige Titel, die man vergessen hat, die man kaum noch im Radio hören kann, wie dieser Titel hier von 1993, Tony the Bard und The Real Thing.

0: Antonio, Camino di Bartolomeo. Das ist der bürgerliche Name von Tony Di Bar. Der hatte einen Hit, 1993, The Real Thing. So, jetzt ist Halbzeit. Music Show. Hallo und willkommen zur zweiten Stunde des heutigen Soundtracks deines Lebens. Wir hören uns weiterhin hier auf deinem Lieblingssender.
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0: Wie wäre es, wenn wir die zweite Stunde hiermit beginnen? What we're gonna do right here is go back. Back into time. Der Yesterday Star der Woche. Heute erinnern wir an die Musik der großartigen Veronica Randy Crawford, kurz Randy Crawford. Geboren 1952 in Georgia in den USA. Sie ist eine US-amerikanische Jazz- und Soul-Sängerin. Sie zählt neben Ella Fitzgerald, Nina Simone und Aretha Franklin zu den besten Interpreten dieses Genres. Drei ihrer ganz großen Hits, die hören wir heute. 1979 zusammen mit den Crusaders die lange Version von Streetlife. Ebenfalls 1979 You Might Need Somebody und 1980 One Day I'll Fly Away. Feinste Soul-Musik jetzt die nächsten 15 Minuten und ich sage nur eins, wie üblich, gute Unterhaltung bei der Musik von Randy Crawford.
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0: Was für eine soulige Stimme. Musik von Randy Crawford.
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0: Tja, sie hat einfach den Soul in der Stimme. Eine der besten Soul-Sängerinnen aller Zeiten, Randy Crawford. Und wir erinnerten an drei ihrer großen Hits. Bitte der Rewind jetzt. Da lief von 1979 eine riesige Kombination Randy Crawford und die damals angesagtesten Crusaders. Streetlife. 1979 ebenfalls Randy, You Might Need Somebody. Und 1980 ein riesiger Hit auf der ganzen Welt, One Day I'll Fly Away. Tja, das war sie dann, Yesterday, Künstlerin der Woche für heute. Hier kommt unser nächstes
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0: Ein Eurohit.

0: ganz neuer Dance-Track von Calvin Harris und eine neue Zusammenarbeit mit JC. Ein Hit im UK, Satisfy.
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0: Sie ist neuer erklärter Soundtrack-Liebling, Brooke Combs. Wir featuren die Dame ein bisschen hier im Soundtrack. So soulig auch ihre Musik hier. Brooke und Tears Won't Lie.
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0: Ein richtiger gute Laune-Hit von Joe Fagan. Der kam aus Großbritannien. That's Living All Right, ein Hit 1983.
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0: Und wir sind weiterhin zu hören auf deinem Lieblingssender. Hallo nochmal. Wir haben noch 30 Minuten Sendezeit in diesem vierten und letzten Block. Und auf der Playlist heute gleich die Nummer 1 aus Spanien. Und die Nummer 1 weltweit in Bezug auf Downloads und Airplays weltweit.

0: Der Soundtrack spielt die Hits der Welt. Hier die Nummer 1 aus Italien. Giovanotti, die neue Single Buon Vento.
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Flow State, so heißt das neue Album von US-Country-Star Keith Urban. Und darauf zu finden dieses tolle Duett mit Michael McDonald. Ganz neu, We Go Back. Eben noch waren wir in Italien und jetzt gehen wir genau nach Spanien. Wir gehen nach Madrid ins Headquarter de los 40 Principales. Und in der Del 40 Luno Show in der spanischen Hitparade neue Nummer 1 diese Woche, Quevedo und Elvis Presley, La Graciosa.

0: klingt nach einem ersten Sommerhit in Spanien. Quevedo und Elvis Presbo. So heißt es, La Graciosa.
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0: Aus dem neuen Album von Alex Warren. Hier ist der

Ja, es gibt ein neues Album von Alex Warren. Kommt dabei erst im August und wird Wild Child heißen. Daraus diese erste Single-Auskopplung, Passenger. Gleich der Blick auf die Welthitparaden. Vorher die neue Single von Natalie Imbruglia. Hier ist Upside Down.

Upside Down. So heißt das neu von Natalie Imbruglia. Und bevor wir gleich auf die Welthitparaden schauen in Bezug auf Downloads und Airplays weltweit, ja, wir haben noch Zeit. Electro Music, die Chemical Brothers und go!

0: immer wieder ein Genuss für die Freunde elektronischer Musik. Chemical Brothers, neues Album auch von denen. So heißt es hier, Go! Und der Titel ist in den Top 20 in Großbritannien zu finden und auch in der Bundesrepublik. Jetzt gleich der Blick auf die Welthitparaden in Bezug auf Downloads und Airplays.
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0: Weltweit die meisten Downloads und Airplays hat Ariana Grande. Hate That I Make You Love Me. Titel haben wir gehört heute. Auf Platz Nummer 3 in Großbritannien. Dann spielen wir noch mal die Nummer 2. Justin Bieber, Nicki Minaj, Beauty and the Beats.

Es ist nicht zu glauben, aber es ist 25 Jahre her, dass diese Band aus den USA ihren riesigen Welthit hatten. Crazy Town und Butterfly.

Eine Reise ins Jahr 2001. Ihr einziger Hit. Ein Welthit. Für Crazy Town und Butterfly.

sagt jetzt ganz, ganz schnell auf Wiederhören. Soundtrack-Sendezeit ist vorbei. Wir hören uns bald wieder hier auf deinem Lieblingssender. Bis dahin sage ich Tschüss, alles Gute wie üblich. Hier aus dem Soundtrack-Studio in Köln als ihr und auch euer Robert Rosbach. Bye, bye.

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1: Im Studio André Glatzel. Die Spritpreise sinken und sind schon fast wieder auf dem Niveau von vor dem Iran-Krieg. Das zeigt eine ADAC-Auswertung. Jana Klonikowski mit den Einzelheiten.
2: Zuletzt lag der Dieselpreis laut ADAC im Schnitt bei 1,87 Euro, 7 Cent mehr als am letzten Tag vor Kriegsbeginn im Iran Ende Februar. Zwischenzeitlich ist der Dieselpreis um mehr als 70 Cent nach oben gegangen. Weil die Zeichen im Iran-Krieg ja gerade auf Entspannung stehen, ist der Ölpreis zuletzt gesunken und das macht sich jetzt eben auch an den Tankstellen bemerkbar. In 2 Wochen drohen dann aber wieder höhere Preise, dann endet der Tankrabatt. Ob es dann andere Entlastungen geben wird, ist noch unklar.
1: KI-Anwendungen, die gefälschte Pornoaufnahmen erstellen, sollen in der EU ab Ende des Jahres verboten sein. Dem Gesetz dafür hat das EU-Parlament jetzt zugestimmt. In Deutschland sollen außerdem auch das Erstellen und Verbreiten von solchen Deepfakes strafbar werden. Donald Trump verschärft offenbar wieder seinen Kurs gegenüber Kreml-Chef Putin. Beim G7-Gipfel in Frankreich sagte der US-Präsident, dass Ölsanktionen gegen Russland reaktiviert werden sollen. Generell wollen alle G7-Staaten den Druck auf Moskau erhöhen. Außerdem hat Trump Putin zu einem Abkommen mit der Ukraine für ein Kriegsende aufgefordert. Zuletzt hatte ja der Iran-Krieg Trumps meiste Aufmerksamkeit. Da steht ja jetzt zumindest ein grundsätzlicher Deal. Dazu sagte der Nahost-Experte Cornelius Adebar im Ersten.
3: Donald Trump steht unter Druck, dass er den Krieg, den er begonnen hat, eben auch erfolgreich beendet. Und man sieht ja auch schon an seinen Äußerungen, dass er genau das jetzt versucht zu tun, indem er eben dieses Minimalabkommen als einen großen Sieg darstellt.
1: Ein russisches Kriegsschiff soll im Ärmelkanal Warnschüsse auf eine Yacht gefeuert haben. Die Crew hatte den Zwischenfall gemeldet, heißt es aus Verteidigungskreisen. Der Vorfall soll südlich der britischen Isle of Wight passiert sein. Großbritannien prüft die Berichte. Adidas ist das V ausgegangen und es hat zu einem Engpass bei Deutschland-Trikots mit Havertz, Undav oder Pavlovic draufgeführt. Grund ist offenbar die ungewohnt hohe Nachfrage nach einer Beflockung mit dem Buchstaben V. Das Problem soll schnellstmöglich behoben werden, heißt es von Adidas.
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4: Mit KI-Support. Viele Wolken sind heute Abend noch dabei und in der Mitte kann es vereinzelt nochmal ordentlich krachen mit kräftigen Gewittern, während Richtung Osten der Regen langsam abzieht und es von Westen her häufiger trocken wird. In der Nacht ziehen Schauer und Gewitter schnell durch, danach meist trocken bei Tiefstwerten zwischen 16 und 8 Grad. Morgen im Südwesten oft sonnig und trocken, sonst mehr Wolken und ab und zu Schauer, später in Bayern auch mal ein Gewitter möglich, bei maximal 33 Grad.

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1: Im Studio André Glatzel. Die Spritpreise sinken und sind schon fast wieder auf dem Niveau von vor dem Iran-Krieg. Das zeigt eine ADAC-Auswertung. Jana Klonikowski mit den Einzelheiten.
2: Zuletzt lag der Dieselpreis laut ADAC im Schnitt bei 1,87 Euro, 7 Cent mehr als am letzten Tag vor Kriegsbeginn im Iran Ende Februar. Zwischenzeitlich ist der Dieselpreis um mehr als 70 Cent nach oben gegangen. Weil die Zeichen im Iran-Krieg ja gerade auf Entspannung stehen, ist der Ölpreis zuletzt gesunken und das macht sich jetzt eben auch an den Tankstellen bemerkbar. In zwei Wochen drohen dann aber wieder höhere Preise, dann endet der Tankrabatt. Ob es dann andere Entlastungen geben wird, ist noch unklar.
1: US-Präsident Trump will Ölsanktionen gegen Russland bald wieder aktivieren. Das hat er beim G7-Gipfel im französischen Evian gesagt und auch Russland zu einem Abkommen mit der Ukraine aufgefordert. Die G7-Staaten haben sich außerdem geeinigt, den Druck auf Moskau zu erhöhen. Die Bundeswehr soll deutlich mehr Drohnen bekommen. Das Verteidigungsministerium will bis Ende des Jahrzehnts rund 16 Milliarden Euro investieren. Geplant sind Drohnen zur Aufklärung, zum Angriff und zur Abwehr. Die ersten Bundeswehreinheiten haben bereits Drohnen im Einsatz. Verteidigungsminister Pistorius sagte:
3: Wir haben mittlerweile ein sehr, sehr breites Spektrum an Maßnahmen. Und das Wichtigste daran ist, diese neue Technik, die wir eingeführt haben, kommt in der Breite, in der Truppe an. Und die Truppe übt bereits intensivst genau damit.
1: Ab Juli sollen alle Teilstreitkräfte der Bundeswehr eigene Drohneneinheiten haben. An den meisten Badestellen in Deutschland kann man ohne Sorge ins Wasser springen. Laut einem EU-Bericht ist die Wasserqualität an mehr als 90% der Seen, Flüsse und am Meer ausgezeichnet. Untersucht wurden fast 2300 Stellen. Am besten schnitten Zypern und Griechenland ab. Deutschland landet auf Platz 7. Adidas ist das V ausgegangen und das hat zu einem Engpass bei Deutschland-Trikots mit Havertz, Undav oder Pavlovic draufgeführt. Grund ist offenbar die ungewohnt hohe Nachfrage nach einer Beflockung mit dem Buchstaben V. Das Problem soll schnellstmöglich behoben werden, heißt es von Adidas.
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4: Mit KI-Support. Viele Wolken sind noch unterwegs und anfangs kann es in der Mitte auch mal mit einem kräftigen Gewitter rummeln, Regen und einzelne Schauer, ziehen aber zügig nach Osten ab. Und dann wird's meist trocken. In der Nacht gehen die Temperaturen runter auf 16 bis 8 Grad. Morgen bleibt's oft wolkig, dazu immer mal Schauer und auch kräftiger Regen. Im Südwesten eher trocken bei maximal 33 Grad.

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1: Im Studio Anna Löwer. Die Spritpreise sinken und sind schon fast wieder auf dem Niveau von vor dem Irankrieg. Das zeigt eine ADAC-Auswertung. Jana Klonikowski mit den Einzelheiten.
2: Zuletzt lag der Dieselpreis laut ADAC im Schnitt bei 1,87 Euro, 7 Cent mehr als am letzten Tag vor Kriegsbeginn im Iran Ende Februar. Zwischenzeitlich ist der Dieselpreis um mehr als 70 Cent nach oben gegangen. Weil die Zeichen im Iran-Krieg ja gerade auf Entspannung stehen, ist der Ölpreis zuletzt gesunken und das macht sich jetzt eben auch an den Tankstellen bemerkbar. In 2 Wochen drohen dann aber wieder höhere Preise, dann endet der Tankrabatt. Ob es dann andere Entlastungen geben wird, ist noch unklar.
1: Die Bundeswehr soll deutlich mehr Drohnen bekommen. Das Verteidigungsministerium will bis Ende des Jahrzehnts rund 16 Milliarden Euro investieren. Geplant sind Drohnen zur Aufklärung, zum Angriff und zur Abwehr. Außerdem sollen ab Juli alle Teilstreitkräfte eigene Drohneneinheiten haben. Im Iran-Krieg stehen die Zeichen auf Entspannung. Jetzt wendet sich US-Präsident Trump wieder dem Ukraine-Krieg zu. Beim G7-Gipfel in Evian hat Trump bereits erklärt, den Druck auf Russland zu erhöhen und unter anderem Ölsanktionen zu reaktivieren. Außerdem ruft Trump Putin zu einem Abkommen mit der Ukraine auf. Kanzler Merz sagte dazu:
3: Es gibt mir einen gewissen Grad des Optimismus, dass wir hier als Europäer und als Amerikaner zusammen jetzt alles unternehmen, gemeinsam, um den Krieg zu beenden. Aber er ist noch nicht zu Ende und bevor er nicht zu Ende ist, gibt es keinen Grund, zufrieden zu sein.
1: Freier Tag heute für die deutsche Fußballnationalmannschaft. Erst ab morgen geht die Vorbereitung auf das nächste WM-Gruppenspiel am Samstag los. Gewinnt Deutschland dagegen die Elfenbeinküste, steht sie sicher im 16. Finale. Das liegt an der Unentschieden-Serie bei der WM zuletzt. Dazu DFB-Kapitän Joshua Kimmich.
4: Also es ist schon so, dass es irgendwie so ein bisschen ausgeglichener wird alles. Es ist nicht mehr so vorhersehbar und gerade größere Nationen müssen noch besser werden, um dann auch gegen die vermeintlich kleineren zu gewinnen. Jetzt, dass es so viel Unentschieden gibt, glaube ich jetzt nicht, dass es am Modus liegt. Aber ich glaube schon, dass es auch zeigt, dass so ein 7-1 von uns nicht selbstverständlich ist.
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5: Mit KI-Support. Viele Wolken sind noch unterwegs und anfangs kann es in der Mitte auch mal mit einem kräftigen Gewitter rummeln, Regen und einzelne Schauer, ziehen aber zügig nach Osten ab und dann wird es meist trocken. In der Nacht gehen die Temperaturen runter auf 16 bis 8 Grad. Morgen bleibt es oft wolkig, dazu immer mal Schauer und auch kräftiger Regen. Im Südwesten eher trocken bei maximal 33 Grad.

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1: Im Studio Anna Löwer. Die sinkenden Ölpreise kommen in Deutschland auch so langsam an der Zapfsäule an. Nach der Einigung zwischen USA und Iran sind die Spritpreise nur noch knapp höher als vor Kriegsbeginn. Der ADAC sieht eigentlich auch noch mehr Spielraum nach unten. Demnächst drohen aber wohl eher wieder höhere Preise für Benzin und Diesel, denn der Tankrabatt läuft Ende des Monats aus. Ob und wenn ja, welche weiteren Entlastungen für Autofahrer geplant sind, ist noch offen. US-Präsident Trump will Ölsanktionen gegen Russland bald wieder aktivieren. Das hat er beim G7-Gipfel im französischen Evian gesagt und auch Russland zu einem Abkommen mit der Ukraine aufgefordert. Die G7-Staaten haben sich außerdem geeinigt, den Druck auf Moskau zu erhöhen. Die Bundeswehr soll deutlich mehr Drohnen bekommen. Das Verteidigungsministerium will bis Ende des Jahrzehnts rund 16 Milliarden Euro investieren. Geplant sind Drohnen zur Aufklärung, zum Angriff und zur Abwehr. Die ersten Bundeswehreinheiten haben bereits Drohnen im Einsatz, Verteidigungsminister Pistorius sagte.
2: Wir haben mittlerweile ein sehr, sehr breites Spektrum an Maßnahmen. Und das Wichtigste daran ist, diese neue Technik, die wir eingeführt haben, kommt in der Breite, in der Truppe an. Und die Truppe übt bereits intensivst genau damit.
1: Ab Juli sollen alle Teilstreitkräfte der Bundeswehr eigene Drohneneinheiten haben. Veggie-Burger oder Sojaschnitzel ja, veganes Steak oder Veggie-Bacon nein. Das EU-Parlament hat grünes Licht für den Kompromiss bei den Namen von Fleischersatzprodukten gegeben. Damit sind dann nur Bezeichnungen für konkrete Fleischarten oder Teilstücke in den Namen nicht erlaubt. Die Deutsche Bahn will mehr Tempo machen, wenn an Bahnhöfen etwas kaputt ist. Dafür sollen künftig mobile Handwerkerteams zum Einsatz kommen. Aktuell schickt die Bahn auch schon mehr Reinigungsteams in Bahnhöfe und Züge. Und es sind mehr Sicherheitskräfte unterwegs.
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3: Mit KI-Support. Viele Wolken sind noch unterwegs und anfangs kann es in der Mitte auch mal mit einem kräftigen Gewitter rummeln. Regen und einzelne Schauer ziehen aber zügig nach Osten ab und dann wird's meist trocken. In der Nacht gehen die Temperaturen runter auf 16 bis 8 Grad. Morgen bleibt's oft wolkig, dazu immer mal Schauer und auch kräftiger Regen. Im Südwesten eher trocken bei maximal 33 Grad.

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2: Im Studio Anna Löwer. Die Spritpreise sinken und sind schon fast wieder auf dem Niveau von vor dem

0: im Iran-Krieg. Das zeigt eine ADAC-Auswertung. Jana Klonikowski mit den Einzelheiten.
1: Zuletzt lag der Dieselpreis laut ADAC im Schnitt bei 1,87 Euro, 7 Cent mehr als am letzten Tag vor Kriegsbeginn im Iran Ende Februar. Zwischenzeitlich ist der Dieselpreis um mehr als 70 Cent nach oben gegangen. Weil die Zeichen im Iran-Krieg ja gerade auf Entspannung stehen, ist der Ölpreis zuletzt gesunken und das macht sich jetzt eben auch an den Tankstellen bemerkbar. In 2 Wochen drohen dann aber wieder höhere Preise, dann endet der Tankrabatt. Ob es dann andere Entlastungen geben wird, ist noch unklar.
0: Die Bundeswehr soll deutlich mehr Drohnen bekommen. Das Verteidigungsministerium will bis Ende des Jahrzehnts rund 16 Milliarden Euro investieren. Geplant sind Drohnen zur Aufklärung, zum Angriff und zur Abwehr. Außerdem sollen ab Juli alle Teilstreitkräfte eigene Drohneneinheiten haben. Im Iran-Krieg stehen die Zeichen auf Entspannung. Jetzt wendet sich US-Präsident Trump wieder dem Ukraine-Krieg zu. Beim G7-Gipfel in Evian hat Trump bereits erklärt, den Druck auf Russland zu erhöhen und unter anderem Ölsanktionen zu reaktivieren. Außerdem ruft Trump Putin zu einem Abkommen mit der Ukraine auf. Kanzler Merz sagte dazu:
2: Es gibt mir einen gewissen Grad des Optimismus, dass wir hier als Europäer und als Amerikaner zusammen jetzt alles unternehmen, gemeinsam, um den Krieg zu beenden. Aber er ist noch nicht zu Ende und bevor er nicht zu Ende ist, gibt es keinen Grund, zufrieden zu sein.
0: Russland hat die Warnschüsse auf eine Yacht im Ärmelkanal bestätigt. Die Segeljacht unter britischer Flagge soll einer russischen Fregatte gefährlich nahe gekommen sein, heißt es aus Moskau. Danach habe die Yacht ihren Kurs geändert. Großbritannien untersucht Berichte über den Vorfall. Bei der Fußball-Weltmeisterschaft ist der nächste Favorit ins Turnier eingestiegen. Frankreich hat sein Auftaktspiel gegen Senegal gewonnen. Die Franzosen besiegten die Afrikaner mit 3:1.
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4: Mit KI-Support. Viele Wolken sind noch unterwegs und anfangs kann es in der Mitte auch mal mit einem kräftigen Gewitter rummeln, Regen und einzelne Schauer, ziehen aber zügig nach Osten ab und dann wird's meist trocken. In der Nacht gehen die Temperaturen runter auf 16 bis 8 Grad. Morgen bleibt's oft wolkig, dazu immer mal Schauer und auch kräftiger Regen. Im Südwesten eher trocken bei maximal 33 Grad.

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1: Wir sind im Jahre 2013 und damals, da lief es noch richtig gut für Sebastian Vettel. Er wurde zum vierten Mal in Folge Formel 1 Weltmeister, aber er saß ja auch noch in einem Red Bull. Und hier ist nicht Red Bull, sondern hier ist Pitbull gemeinsam mit Kesha und Timber. 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

Das waren Kesha und Pitbull mit ihrem Hit aus dem Jahre 2013, nämlich Timber. Und der Überraschungshit des Jahres, der kam von einem Duo namens Milky Chance. Das kannte man vorher weder in Deutschland noch in ihrer Heimatstadt Kassel, vermute ich zumindest mal. Aber danach, da kannte sie natürlich jeder. Hier ist ihr Nummer 1 Hit von damals, hier ist Stolen Dance. Just good music.

0: Stolen Dance von Milky Chance. Und Milky Chance, das sind die beiden Kasseler, Kasselaner oder Kasselener. Wie sie sich in Kassel nennen dürfen, das weiß ich jetzt leider nicht so ganz genau, denn das hängt ja davon ab, woher man selbst stammt und woher die Eltern stammen. Aber das waren sie auf jeden Fall, Clemens Rehbein und Philipp Dausch.
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0: Valerie, das war ein Song von Mark Ronson und von Amy Winehouse, die mit diesem Lied im Jahre 2008 noch in den Charts stand und heute gehört sie ja leider zum sogenannten Club 27, also zur Reihe der Musikerinnen und Musiker wie zum Beispiel Janis Joplin, Jimi Hendrix oder Jim Morrison, die alle im Alter von 27 Jahren gestorben sind.
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0: Ich habe einen kleinen Teich am Haus und damit kann ich natürlich mit Peter Fox überhaupt nicht mithalten. Denn der hat ein Haus am See. Einer meiner All-Time-Favorites, hier ist Peter Fox.
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0: Wenn ich so daran denke, kann ich's eigentlich kaum erwarten.
1: Das war er, der wohl erfolgreichste Song aus dem Album Stadtaffe von Peter Fox. Das war das Haus am See.
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1: Im Studio Anna Löwer. Die sinkenden Ölpreise kommen in Deutschland auch so langsam an der Zapfsäule an. Nach der Einigung zwischen USA und Iran sind die Spritpreise nur noch knapp höher als vor Kriegsbeginn. Der ADAC sieht eigentlich auch noch mehr Spielraum nach unten. Demnächst drohen aber wohl eher wieder höhere Preise für Benzin und Diesel, denn der Tankrabatt läuft Ende des Monats aus. Ob und wenn ja, welche weiteren Entlastungen für Autofahrer geplant sind, ist noch offen. US-Präsident Trump will Ölsanktionen gegen Russland bald wieder aktivieren. Das hat er beim G7-Gipfel im französischen Evian gesagt und auch Russland zu einem Abkommen mit der Ukraine aufgefordert. Die G7-Staaten haben sich außerdem geeinigt, den Druck auf Moskau zu erhöhen. Die Bundeswehr soll deutlich mehr Drohnen bekommen. Das Verteidigungsministerium will bis Ende des Jahrzehnts rund 16 Milliarden Euro investieren. Geplant sind Drohnen zur Aufklärung, zum Angriff und zur Abwehr. Die ersten Bundeswehreinheiten haben bereits Drohnen im Einsatz. Verteidigungsminister Pistorius sagte:
2: Wir haben mittlerweile ein sehr, sehr breites Spektrum an Maßnahmen. Und das Wichtigste daran ist, diese neue Technik, die wir eingeführt haben, kommt in der Breite, in der Truppe an. Und die Truppe übt bereits intensivst genau damit.
1: Ab Juli sollen alle Teilstreitkräfte der Bundeswehr eigene Drohneneinheiten haben. Russland hat die Warnschüsse auf eine Yacht im Ärmelkanal bestätigt. Die Segeljacht unter britischer Flagge soll einer russischen Fregatte gefährlich nahe gekommen sein, heißt es aus Moskau. Danach habe die Yacht ihren Kurs geändert. Großbritannien untersucht Berichte über den Vorfall. Adidas ist das V ausgegangen und das hat zu einem Engpass bei Deutschland-Trikots mit Havertz, Undav oder Pavlovic drauf geführt. Grund ist offenbar die ungewohnt hohe Nachfrage nach einer Beflockung mit dem Buchstaben V. Das Problem soll schnellstmöglich behoben werden, heißt es von Adidas. Bei der Fußball-Weltmeisterschaft ist der nächste Favorit ins Turnier eingestiegen. Frankreich hat sein Auftaktspiel gegen Senegal gewonnen. Die Franzosen besiegten die Afrikaner mit 3:1.
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3: Mit KI-Support. Wolkig ist es gerade noch und ganz am Anfang kann es vereinzelt nochmal nass werden, weil letzte Schauer und Gewitter nach Osten abziehen. Danach bleibt es meist trocken, bei aktuellen 16 bis 8 Grad. Tagsüber ziehen immer wieder viele Wolken durch. Ab und zu kommt auch nochmal Regen runter. Am wärmsten werden es so 24 bis 30 Grad.

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Chris Martin, Johnny Buckland, Will Champion und Guy Berryman, das sind die Mitglieder der Band Coldplay. Und die Band Coldplay ist ja sicherlich eine der erfolgreichsten Bands dieses Jahrzehnts und hier sind sie mit ihrem Song Sky Full.

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Es gibt Musik, die ist einfach zeitlos. Diesen Song, den hört man heute gerne, den wird man in 10 Jahren gerne hören. Er stammt aber aus dem Jahre 2010. Hier ist Train.

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Das war Train mit Hey Soul Sister. 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Hey, hey, hey. Könnt ihr euch noch an den Bundespräsidenten mit der bislang kürzesten Amtszeit erinnern? Ganz bestimmt, ist ja noch gar nicht so lange her. Nämlich im Juni des Jahres 2010 wurde Christian Wulff von der Bundesversammlung gewählt. Und im Februar des Jahres 2012, da trat er dann auch schon wieder zurück. Und Aura Dione, die tritt jetzt vor und singt.

Auch Radione mit I Will Love You Monday, und bei der internationalen Version, die ich gerade gespielt habe, da kommt ja noch ein 365 dahinter. In ihrem Heimatland Dänemark, da gab es eine etwas andere Version dieses Songs, und diese Version, die hieß einfach nur I Will Love You Monday.

0: So klang also Aura Dionys I Will Love You Monday in ihrem Heimatland in Dänemark.
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